0: Auch weil die zugesagte Sofortmenge an Diesel zu gering sei, um einen großen Unterschied zu machen. Daten des Spritpreisportals Tankerkönig zeigen bisher auch keine Sprünge bei den Spritpreisen. Babette Büchner, Nachrichtenredaktion.
1: Es geht um viel Geld auch für Deutschland. Wie soll der nächste langfristige EU-Haushalt ausgestattet werden? Über diese Frage spitzt sich der Streit gerade zu. Bundeskanzler Merz wies heute einen Kompromissvorschlag der irischen Ratspräsidentschaft als inakzeptabel zurück.
2: Es geht um einen künftigen EU-Haushalt für 7 Jahre. Die EU-Kommission schlägt dafür 1,8 Billionen Euro vor. Wichtige Nettozahlerländer wollen das um mehrere hundert Milliarden Euro kürzen, auch Deutschland. Am jüngsten Kompromissvorschlag aus Irland stört Kanzler Merz nicht nur, dass viel weniger gekürzt wird, als Deutschland gerne hätte, sondern auch in welchen Bereichen, etwa für Wettbewerbsfähigkeit, Forschung und Verteidigung, nicht aber in der Agrarpolitik und beim Finanzausgleich für wirtschaftlich schwächere Regionen der EU. Ronny Tochau, Nachrichtenredaktion.
1: Zum Fußball. RB Leipzig hat sich im Abendspiel mit 6:0 gegen Eintracht Frankfurt durchgesetzt. Zuvor hatten sich der FC Bayern und Augsburg 2:2 unentschieden getrennt. Außerdem spielten Hoffenheim Hamburg 2:3, Mainz-Leverkusen 3:4, Union Berlin-Elversberg 1:0 und Paderborn-Stuttgart 0:2.
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4: Auf der A7 Richtung Hannover staut sich der Verkehr. Zwischen Hannover-Schmünden, Stauffenberg-Lutterberg und Hannover-Schmünden-Hedemünden. Es kommt zu dichtem Verkehr auf diesem Abschnitt. Gute Fahrt.
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4: In Alfeld sind es aktuell 10 Grad. Auch in Sehnde werden 10 Grad gemessen. Basinghausen meldet dagegen 9 Grad. In der Nacht sinkt das Thermometer auf frische 8 Grad. Für morgen erwartet euch ein Tag mit Wolken und Sonne. Dazwischen zieht auch mal etwas Regen durch. Bei anfangs kühlen 8 Grad. Im Laufe des Tages steigt das Thermometer dann auf bis zu 15 Grad an.
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Dann gleich weiter so. Metallica.

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1: Meine Jungs von den New Roses haben eine neue Single rausgebracht und zwar Saints and Sinners. Und auf Tour geht's auch noch. Im November und Dezember geht's dann quer durch Deutschland, unter anderem nach Köln, Mainz, Hannover, Berlin, Bochum oder Bremen.
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1: Hier sind die New Roses mit Saints and Sinners.
0: Jetzt.

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1: Ich bin Doc Zeitler. Die CDU ist aktuell in einer schwierigen Lage. Die Niederlagen bei den jüngsten Landtagswahlen haben der Partei zugesetzt. Darüber will die engere Führung ab heute sprechen. Das CDU-Präsidium trifft sich dafür zu einer zweitägigen Klausur in Berlin.
2: Nach den jüngsten Wahlschlappen wackelte ja sogar Kanzler Merz. Die CDU-Klausur war dann wohl auch als Ventil angekündigt worden. Offen ist, wie sehr es dabei auch nochmal eine Debatte über Merz agieren als Kanzler geben wird. Inhaltlich soll es bei der Aufarbeitung unter anderem darum gehen, Alltagsprobleme der Menschen wieder mehr in den Blick zu nehmen. Und es geht um den Umgang mit der AfD. Im Vorfeld hat schon eine rege Diskussion in CDU und CSU begonnen, ob man sich von der AfD weiter mit einer Brandmauer scharf abgrenzen will. Ronny Thorau, Nachrichtenredaktion.
3: Bei einem Angriff auf den Hauptstadtflughafen der saudischen Hauptstadt Riad sind nach offiziellen Angaben 12 Menschen getötet worden. Mehr als 300 weitere wurden demnach verletzt. Zuletzt hatte die mit dem Iran verbündete Houthi-Miliz im Jemen ihre Angriffe auf das benachbarte Saudi-Arabien verstärkt und sich auch zu Anschlägen mit ballistischen Raketen auf den Flughafen von Riad und andere Einrichtungen bekannt. Rund anderthalb Wochen nach ihrer gescheiterten Hinrichtung in Tennessee hat Christa Pike das Krankenhaus verlassen. Sie sei mittlerweile in das Gefängnis zurückgekehrt, in dem sie seit über 30 Jahren inhaftiert war, teilten ihre Anwälte mit.
4: Die 50-Jährige könne inzwischen kurze Strecken zurücklegen, so ihre Anwälte. Geistig sei Pike allerdings etwas benommen und könne ihre schwer verletzten Arme kaum einsetzen. Noch sei unklar, ob bleibende Schäden zurückbleiben würden. Der zum Tode verurteilten Christa Pike waren Ende September 2 Dosen Gift gespritzt worden, sie wurde aber nur bewusstlos. Der örtliche Gouverneur hat eine Untersuchung angekündigt und weitere Hinrichtungen bis zum Jahresende ausgesetzt. Babette Büchner, Nachrichtenredaktion.
3: Zum Fußball. RB Leipzig hat sich im Abendspiel mit 6:0 gegen Eintracht Frankfurt durchgesetzt. Zuvor hatten sich der FC Bayern und Augsburg 2:2 unentschieden getrennt. Außerdem spielten Hoffenheim Hamburg 2:3, Mainz Leverkusen 3:4, Union Berlin Elversberg 1:0 und Paderborn Stuttgart 0:2.
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5: Auf der A7 Richtung Hannover gibt es zwischen Hannover-Schmünden, Stauffenberg-Lutterberg und Hannover-Schmünden-Hedemünden dichten Verkehr. Der Abschnitt bei Hannover-Schmünden ist entsprechend zäh befahrbar. Gute Fahrt.
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5: In Isernhagen haben wir aktuell 9 Grad. In Mellendorf sind es ebenfalls 9 Grad. Und auch Laatzen meldet 9 Grad. In der Nacht sinkt das Thermometer auf frische 8 Grad. Für morgen erwartet euch ein Tag mit Wolken und Sonne. Dazwischen zieht auch mal etwas Regen durch. Bei anfangs kühlen 8 Grad. Im Laufe des Tages steigt das Thermometer dann auf bis zu 15 Grad an.
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1: Und eigentlich stehen Social Distortion für Punk pur. Egal was, sie sind dagegen und hauen

0: Single kommen sie nämlich so ganz zart daher. Tonight ist eine Ballade und eine Liebeserklärung von Frontmann Mike Ness an seine Frau Christine, mit der er übrigens seit über 30 Jahren verheiratet ist.
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0: Hier ist die neue von Social Distortion. Hier ist Tonight.
1: Yes.

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1: Ich bin Dirk Zeitler. US-Präsident Trump hat sich mit Kreml-Chef Putin auf die Lieferung hunderttausender Tonnen Diesel geeinigt. Die USA heben dafür vorübergehend Sanktionen gegen russischen Diesel auf. Doch was bedeutet dieser Schritt für die Dieselpreise bei uns?
2: An deutschen Tankstellen werden sich die Preise durch Trumps Dieseldeal wohl kaum ändern. Das erwartet der Wirtschaftsverband Fuels und Energie. Denn in der EU gelte ja weiter ein Importverbot für russischen Diesel. Andere Ökonomen stimmen zu, auch weil die zugesagte Sofortmenge an Diesel zu gering sei, um einen großen Unterschied zu machen. Daten des Spritpreisportals Tankerkönig zeigen bisher auch keine Sprünge bei den Spritpreisen. Durch seinen Dieseldeal mit Putin erwartet US-Präsident Donald Trump wohl vor allem Auswirkungen im eigenen Land. Vor den Zwischenwahlen Anfang November steht Trump wegen der hohen Spritpreise stark unter Druck. Babette Büchner, Nachrichtenredaktion.
1: Die CDU ist aktuell in einer schwierigen Lage. Die Niederlagen bei den jüngsten Landtagswahlen haben der Partei zugesetzt. Darüber will die engere Führung ab heute sprechen. Das CDU-Präsidium trifft sich dafür zu einer zweitägigen Klausur in Berlin.
3: Nach den jüngsten Wahlschlappen wackelte ja sogar Kanzler Merz. Die CDU-Klausur war dann wohl auch als Ventil angekündigt worden. Offen ist, wie sehr es dabei auch nochmal eine Debatte über Merz agieren als Kanzler geben wird. Inhaltlich soll es bei der Aufarbeitung unter anderem darum gehen, Alltagsprobleme der Menschen wieder mehr in den Blick zu nehmen. Und es geht um den Umgang mit der AfD. Im Vorfeld hat schon eine rege Diskussion in CDU und CSU begonnen, ob man sich von der AfD weiter mit einer Brandmauer scharf abgrenzen will. Ronny Thorau, Nachrichtenredaktion.
1: Bei einem Angriff auf den Hauptstadtflughafen der saudischen Hauptstadt Riad sind nach offiziellen Angaben 12 Menschen getötet worden. Mehr als 300 weitere wurden demnach verletzt. Zuletzt hatte die mit dem Iran verbündete Houthi-Miliz im Jemen ihre Angriffe auf das benachbarte Saudi-Arabien verstärkt und sie auch zu Anschlägen mit ballistischen Raketen auf den Flughafen von Riad und andere Einrichtungen bekannt. Zum Fußball. RB Leipzig hat sich im Abendspiel mit 6:0 gegen Eintracht Frankfurt durchgesetzt. Zuvor hatten sich der FC Bayern und Augsburg 2:2 unentschieden getrennt. Außerdem spielten Hoffenheim, Hamburg 2:3, Mainz, Leverkusen 3:4, Union Berlin, Elversberg 1:0 und Paderborn, Stuttgart 0:2.
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4: Auf der A7 Richtung Hannover gibt es zwischen Hannover-Schmünden-Lutterberg und Hannover-Schmünden-Hedemünden dichten Verkehr. Die Fahrzeuge kommen dort nur stockend voran. Wir wünschen euch eine gute Fahrt.
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4: In Basinghausen sind es aktuell 9 Grad. In Hannover haben wir ebenfalls 9 Grad. Auch in Grasdorf messen wir 9 Grad. In der Nacht sinkt das Thermometer auf frische 8 Grad. Für morgen erwartet euch ein Tag mit Wolken und Sonne. Dazwischen zieht auch mal etwas Regen durch. Bei anfangs kühlen 8 Grad. Im Laufe des Tages steigt das Thermometer dann auf bis zu 15 Grad an.
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1: Nickelback kündigen ihr inzwischen schon 11. Album an mit der ersten Single Rattle the Cage.

0: Everything Under the Sun wird das neue Album heißen, kommt am 30. Oktober raus und soll alle Nuancen der Band abdecken, von ganz leise bis ganz laut.
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2: Und für die erste Single haben sie sich gleich mal Motley Crue-Gitarrist John Five dazu geholt. Hier sind Nickelback mit Rattle the Cage.
1: Yes.

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1: Ich bin Dirk Zeitler. US-Präsident Trump hat sich mit Kreml-Chef Putin auf die Lieferung hunderttausender Tonnen Diesel geeinigt. Die USA heben dafür vorübergehend Sanktionen gegen russischen Diesel auf. Doch was bedeutet dieser Schritt für die Dieselpreise bei uns?
2: An deutschen Tankstellen werden sich die Preise durch Trumps Dieseldeal wohl kaum ändern. Das erwartet der Wirtschaftsverband Fuels und Energie. Denn in der EU gelte ja weiter ein Importverbot für russischen Diesel. Andere Ökonomen stimmen zu, auch weil die zugesagte Sofortmenge an Diesel zu gering sei, um einen großen Unterschied zu machen. Daten des Spritpreisportals Tankerkönig zeigen bisher auch keine Sprünge bei den Spritpreisen. Durch seinen Dieseldeal mit Putin erwartet US-Präsident Donald Trump wohl vor allem Auswirkungen im eigenen Land. Vor den Zwischenwahlen Anfang November steht Trump wegen der hohen Spritpreise stark unter Druck. Babette Büchner, Nachrichtenredaktion.
1: Die CDU steckt tief in der Krise. Drei verlorene Landtagswahlen, Umfragewerte unter 20% und ein deutlich angeschlagener Kanzler und Parteichef Friedrich Merz. Jetzt trifft sich das Parteipräsidium mit seinen etwa 25 Mitgliedern zur Führungsklausur. Dabei geht es darum, wie die Partei mit konkreten Maßnahmen auf die Unzufriedenheit mit der Arbeit der schwarz-roten Bundesregierung in Berlin reagieren kann. Ragebait ist zum Jugendwort des Jahres 2026 gewählt worden. Der Begriff landete bei einer Online-Abstimmung auf dem ersten Platz vor Peak und Crashout. Das teilte der Verlag Pons Langenscheid mit.
3: Rund 1 Million Jugendliche zwischen 11 und 20 Jahren haben laut Verlag mitgevotet. Der Sieger aus den letzten drei Kandidaten, Ragebait, bekam 36,5% der Stimmen. Wörtlich übersetzt heißt Ragebait etwa Wutköder. Gemeint sind Äußerungen oder Handlungen, die absichtlich aufregen und wütend machen sollen. Etwa provozierende Thesen oder falsche Behauptungen. Meistens online, in sozialen Medien, aber auch offline. Wenn zum Beispiel Jugendliche ihre Eltern extra nerven, um sie auf die Palme zu bringen. Ronny Thorau, Nachrichtenredaktion.
1: Zum Fußball. RB Leipzig hat sich im Abendspiel mit 6:0 gegen Eintracht Frankfurt durchgesetzt. Zuvor hatten sich der FC Bayern und Augsburg 2:2 unentschieden getrennt. Außerdem spielten Hoffenheim Hamburg 2:3, Mainz Leverkusen 3:4, Union Berlin Elversberg 1:0 und Paderborn Stuttgart 0:2.
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4: Hallo auf die Straßen. Aktuell liegen uns keine Meldungen vor. Ihr habt freie Fahrt. In 30 Minuten gibt es hier das nächste Update. Kommt gut und sicher an euer Ziel.
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4: In Laatzen haben wir aktuell 9 Grad. In Sehende sind es ebenfalls 9 Grad. Auch Neustadt meldet 9 Grad. Heute erwartet euch ein wechselhafter Tag mit Wolken und ein paar Schauern dazwischen. Das Ganze bei maximal 13 Grad.
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1: Hallo auf die Straßen. Aktuell liegen uns keine Meldungen vor. Ihr habt freie Fahrt. In 30 Minuten gibt es hier das nächste Update. Kommt gut und sicher an euer Ziel.
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1: In Basinghausen sind es aktuell 9 Grad. In Isernhagen haben wir ebenfalls 9 Grad. Und auch in Laatzen messen wir 9 Grad. Heute erwartet euch ein wechselhafter Tag mit Wolken und ein paar Schauern dazwischen. Das Ganze bei maximal 13 Grad.
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1: Man mixe Alternative Rock mit Pop-Punk, addiere eine Violine dazu und man hat Yellow Card. Aus Jacksonville, Florida, kommen jetzt zusammen mit Good Charlotte zu uns nach Deutschland auf Tour, spielen am 11. November in München und am 14. in Düsseldorf.
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1: Hier sind Yellow Card mit ihrer neuen Scheibe Calvary Drive.
2: Jetzt.
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1: 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Aber wusstet ihr, dass es auch eine Ü75-Nationalmannschaft gibt?
2: Das wusste ich nicht.
1: Es sind halt so Opis, die zocken Fußball und die haben jetzt demnächst WM in Australien. Wollen natürlich Weltmeister werden, aber der DFB ist leider, ja, der lässt sie so ein bisschen im Regen stehen. Der sponsort nur die Trikots. Den Flug,
2: no
1: unterbringen, das müssen die alles selber bezahlen.
2: Oh, aber trotzdem, Alter, nochmal in dem Alter nach Australien eine WM spielen beim Fußball. Danach
1: krass, oder?
2: Danach kannst du auch in die Horizontale gehen. Hammer.
3: Sieht doch nicht so schlimm aus. Vielleicht hilft da ein bisschen Lametta.
2: Ja, hab ich doch noch Ziele. Ist doch super.
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3: Ich bin Katrin Müller. US-Präsident Donald Trump hat einen neuen Präsidenten für die Ukraine gefordert. Volodymyr Zelensky habe vielfach die Gelegenheit gehabt, den Ukraine-Krieg zu beenden und sich dagegen entschieden, behauptete Trump in Washington. Er glaube, es sei an der Zeit, dass die Ukraine einen neuen Präsidenten bekomme.
4: Die Äußerungen des US-Präsidenten, sie haben es in sich und sie sind ein Rückschlag für alle, die glaubten, Trump werde nun den Druck auf Kreml-Chef Putin erhöhen. Stattdessen nimmt Trump Zelensky ins Visier. Zelensky, nicht Putin, soll sich gegen einen Frieden sperren und Zelensky soll für die hohen Preise für Diesel verantwortlich sein. Begonnen wurde der Krieg aber nicht von Zelensky, sondern von Russland. Und der Preis für Diesel, der steigt vor allem wegen des Krieges im Iran, den Trump gemeinsam mit Israel begonnen hatte. Trumps Äußerungen sind nicht nur ein Rückschlag für die Menschen in der Ukraine, sondern auch für die Europäer, die den Druck auf Moskau erhöhen wollen. Im Kreml hingegen dürften Trumps Äußerungen für Jubel sorgen. Jan-Christoph Freibert, Washington.
3: Die CDU ist aktuell in einer schwierigen Lage. Die Niederlagen bei den jüngsten Landtagswahlen haben der Partei zugesetzt. Darüber will die engere Führung ab heute sprechen. Das CDU-Präsidium trifft sich zur zweitägigen Klausur in Berlin.
5: Nach den jüngsten Wahlschlappen wackelte ja sogar Kanzler Merz. Die CDU-Klausur war dann wohl auch als Ventil angekündigt worden. Offen ist, wie sehr es dabei auch nochmal eine Debatte über Merz agieren als Kanzler geben wird. Inhaltlich soll es bei der Aufarbeitung unter anderem darum gehen, Alltagsprobleme der Menschen wieder mehr in den Blick zu nehmen. Und es geht um den Umgang mit der AfD. Im Vorfeld hat schon eine rege Diskussion in CDU und CSU begonnen, ob man sich von der AfD weiter mit einer Brandmauer scharf abgrenzen will. Ronny Thorau, Berlin.
3: In mehreren Bundesländern gibt es Durchsuchungen. Das teilte das Bundeskriminalamt mit. Die genauen Hintergründe sind noch unklar. In Kiel haben mehrere Beamte von Zoll und Polizei in der Nacht in dem Zusammenhang eine Gaststätte durchsucht. Die liegt direkt auf einer bekannten Partymeile im Zentrum der Hansestadt. Zum Fußball. RB Leipzig hat sich im Abendspiel mit 6:0 gegen Eintracht Frankfurt durchgesetzt. Zuvor hatten sich der FC Bayern und Augsburg 2:2 unentschieden getrennt. Außerdem spielten Hoffenheim Hamburg 2:3, Mainz Leverkusen 3:4, Union Berlin Elversberg 1:0 und Paderborn Stuttgart 0:2.
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6: Hallo auf die Straßen. Aktuell liegen uns keine Meldungen vor. Ihr habt freie Fahrt. In 30 Minuten gibt es hier das nächste Update. Kommt gut und sicher an euer Ziel.
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6: In Wunstorf sind es aktuell 9 Grad. In Burgwedel haben wir 8 Grad. In Mellendorf messen wir ebenfalls 9 Grad. Heute erwartet euch ein wechselhafter Tag mit Wolken und ein paar Schauern dazwischen. Das Ganze bei maximal 13 Grad.
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1: Hallo auf die Straßen. Aktuell liegen uns keine Meldungen vor. Ihr habt freie Fahrt. In 30 Minuten gibt's hier das nächste Update. Kommt gut und sicher an euer Ziel.
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1: In Mellendorf sind es aktuell 9 Grad. In Isernhagen haben wir ebenfalls 9 Grad. Auch in Wunstorf messen wir 9 Grad. Heute erwartet euch ein wechselhafter Tag mit Wolken und ein paar Schauern dazwischen. Das Ganze bei maximal 13 Grad.
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1: Wenn eine Band ihren eigenen Stil als Rap-Metal betitelt, wer könnten dann wohl ihre Vorbilder gewesen sein?
2: Naja, Linkin Park wohl auf jeden Fall, oder?

0: absolut richtig. Außerdem Papa Roach, DMX und Korn. Und raus kommt ein ganz eigener Sound aus Elizabethtown, Pennsylvania.
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0: Und zwar von From Ashes to New. Hier ist ihre neueste Scheibe. Hier ist Die For You.
1: Jetzt.

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0: Wenn der Song Stacey's Mom, den wir eben gerade gehört haben, heute rauskommen würde, dann wäre die Mom von Stacey im Jahr 1992 geboren.
2: Oh mein Gott!
0: Ja, Rachel Hunter.
2: Nee.
0: Das ist die Mutter von Stacey in dem Musikvideo von Fountains of Wayne gespielt hat. Ja, die war zu dem Zeitpunkt 34 Jahre alt.
2: Nein.
0: 34, Eggers, und du weißt, wie alt wir beide sind.
3: Engelhardt, du bist da zu tief drin.
0: Nicht 34
3: komm
0: mehr.
3: Komm wieder raus. Bitte nicht.
0: Wir sind solche Opas, Alter. Das geht doch nicht.
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4: Civil War von Guns N' Roses. Der Titel stammt aus ihrem 91er Album Use Your Illusion 2. Mir sind die Hände gebunden. Die Milliarden wechseln die Besitzer und die Kriege werden durch falschen Stolz weitergeführt. Für die Liebe Gottes und für unsere Menschenrechte, aber all diese Dinge sind wie weggewischt. Durch Blut an den Händen, das die Zeit nicht vergessen machen kann. Und sie sind wie weggewaschen durch den Völkermord und die Geschichte verbirgt die Lügen unserer Bürgerkriege. Der Song wurde von Axl Rose, Slash und Duff McKagan komponiert und war zu Beginn eigentlich nur als Instrumentalnummer gedacht. Am Ende wurde Civil War dann aber ein mahnendes Protestlied gegen Krieg mit einer klaren Message. Alle Kriege sind in gewisser Weise auch Bürgerkrieg. Und ich brauche euren Bürgerkrieg nicht. Er nutzt nur den Reichen und begräbt die Armen. Euer Machthunger verkauft Soldaten wie Ware in einem Supermarkt. Ist das nicht toll? Ich brauche euren Bürgerkrieg nicht. 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
10: Ich bin Katrin Müller. US-Präsident Trump hat einen neuen Präsidenten für die Ukraine gefordert. Selenskyj habe vielfach die Gelegenheit gehabt, den Ukraine-Krieg zu beenden und sich dagegen entschieden, behauptete Trump in Washington. Davor hatte sich Trump mit Kreml-Chef Putin auf die Lieferung hunderttausender Tonnen Diesel geeinigt. Die USA heben dafür vorübergehend Sanktionen gegen russischen Diesel auf. Fraglich ist, ob davon etwas an den Tankstellen auch hierzulande zu spüren sein wird.
11: An deutschen Tankstellen werden sich die Preise durch Trumps Dieseldeal wohl kaum ändern. Das erwartet der Wirtschaftsverband Fuels und Energie. Denn in der EU gelte ja weiter ein Importverbot für russischen Diesel. Andere Ökonomen stimmen zu, auch weil die zugesagte Sofortmenge an Diesel zu gering sei, um einen großen Unterschied zu machen. Daten des Spritpreisportals Tankerkönig zeigen bisher auch keine Sprünge bei den Spritpreisen. Durch seinen Dieseldeal mit Putin erwartet US-Präsident Donald Trump wohl vor allem Auswirkungen im eigenen Land. Babette Büchner, Redaktion.
10: Der Streit um den riesigen EU-Haushalt geht weiter. Bundeskanzler Merz wies einen Kompromissvorschlag der irischen Ratspräsidentschaft bereits wenige Stunden nach der Veröffentlichung als inakzeptabel zurück.
12: Es geht um einen künftigen EU-Haushalt für 7 Jahre. Die EU-Kommission schlägt dafür 1,8 Billionen Euro vor. Wichtige Nettozahlerländer wollen das um mehrere hundert Milliarden Euro kürzen, auch Deutschland. Am jüngsten Kompromissvorschlag aus Irland stört Kanzler Merz nicht nur, dass viel weniger gekürzt wird, als Deutschland gerne hätte, sondern auch in welchen Bereichen, etwa für Wettbewerbsfähigkeit, Forschung und Verteidigung, nicht aber in der Agrarpolitik und beim Finanzausgleich für wirtschaftlich schwächere Regionen der EU. Onito Rau, Berlin.
10: In mehreren Bundesländern gibt es Durchsuchungen. Das teilte das Bundeskriminalamt mit. Die genauen Hintergründe sind noch unklar. In Kiel haben mehrere Beamte von Zoll und Polizei in der Nacht in dem Zusammenhang eine Gaststätte durchsucht. Die liegt direkt auf einer bekannten Partymeile im Zentrum der Hansestadt. Zum Fußball. RB Leipzig hat sich im Abendspiel mit 6:0 gegen Eintracht Frankfurt durchgesetzt. Zuvor hatten sich der FC Bayern und Augsburg 2:2 unentschieden getrennt. Außerdem spielten Hoffenheim Hamburg 2:3, Mainz Leverkusen 3:4, Union Berlin Elversberg 1:0 und Paderborn Stuttgart 0:2.
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13: Hallo auf die Straßen. Aktuell liegen uns keine Meldungen vor. Ihr habt freie Fahrt. In 30 Minuten gibt es hier das nächste Update. Kommt gut und sicher an euer Ziel.
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13: In Sehnde sind es aktuell 9 Grad. In Gerden haben wir ebenfalls 9 Grad. Auch in Mellendorf messen wir 9 Grad. Heute erwartet euch ein wechselhafter Tag mit Wolken und ein paar Schauern dazwischen. Das Ganze bei maximal 13 Grad.
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0: Tschüss.
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11: Hallo auf die Straßen. Aktuell liegen uns keine Meldungen vor. Ihr habt freie Fahrt. In 30 Minuten gibt es hier das nächste Update. Kommt gut und sicher an euer Ziel.
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11: In Alfeld sind es aktuell 10 Grad. Grasdorf meldet 9 Grad. Gerden liegt ebenfalls bei 9 Grad. Heute erwartet euch ein wechselhafter Tag mit Wolken und ein paar Schauern dazwischen. Das Ganze bei maximal 13 Grad.
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1: Betontod haben ein neues Album am Start und daraus gibt's jetzt die neue Scheibe Eine letzte Runde. Jahre gibt's die Jungs schon, tausende von verschwitzten geilen Gigs und trotzdem jetzt ihr Versprechen als Albumtitel: Wir fangen jetzt erst an.
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7: Und täglich grüßt das Murmeltier. So oder zumindest so ähnlich, heißt es in der Netflix-Serie Matroschka.
8: Wie es aussieht, versucht das Universum mich zu verarschen. Und ich weigere mich, darauf einzugehen.
7: Am Abend ihres Geburtstags wird die New Yorker Nadja von einem Auto angefahren, stirbt und wacht auf ihrer eigenen Geburtstagsparty wieder auf. Die hat sie gerade erst verlassen.
9: Baby, alles Gute zum Geburtstag, hast du Spaß?
10: Weißt du, was ich gerade gemacht habe?
11: Was meinst du damit?
10: Ich bin hier raus.
7: Die Zeitschleife, in die Nadja gerät, zwingt sie, ihren eigenen Tod immer wieder zu durchleben. So wird sie plötzlich mit ihrer eigenen Sterblichkeit konfrontiert und fühlt sich dabei, naja, ziemlich verarscht.
8: Hey, kannst du mich hören? Ich werde da nicht mitmachen.
7: Das Konzept ist nichts Neues und trotzdem ist Matroschka absolut sehenswert.
12: Das Leben ist kurz, carpe diem etc., okay?
7: Ganz besonders überzeugen der düstere Humor und der endlose Zynismus der Serie.
13: Jetzt bin ich diejenige, die verreckt und immer wieder dieselbe Nacht erleben muss.
14: Tut das weh?
13: Ja.
14: Mir scheint es aber gut zu gehen.
7: Auch großartig ist die Performance von Natasha Lyonne in der Hauptrolle.
15: Soll ich meinen Freund in Bellevue anrufen?
16: Ist das die schönste Irrenanstalt?
15: Es ist auf jeden Fall die nächste, mein Schatz.
7: Ob Nadja ihren 36. Geburtstag am Ende überlebt, erfahren Sie bei Netflix.
17: Du musst vorsichtig sein.
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19: Ich bin Katrin Müller. US-Präsident Donald Trump hat einen neuen Präsidenten für die Ukraine gefordert. Volodymyr Zelensky habe vielfach die Gelegenheit gehabt, den Ukraine-Krieg zu beenden und sich dagegen entschieden, behauptete Trump in Washington. Er glaube, es sei an der Zeit, dass die Ukraine einen neuen Präsidenten bekomme.
20: Die Äußerungen des US-Präsidenten, sie haben es in sich und sie sind ein Rückschlag für alle, die glaubten, Trump werde nun den Druck auf Kreml-Chef Putin erhöhen. Stattdessen nimmt Trump Zelensky ins Visier. Zelensky, nicht Putin, soll sich gegen einen Frieden sperren und Zelensky soll für die hohen Preise für Diesel verantwortlich sein. Begonnen wurde der Krieg aber nicht von Zelensky, sondern von Russland. Und der Preis für Diesel, der steigt vor allem wegen des Krieges im Iran, den Trump gemeinsam mit Israel begonnen hatte. Trumps Äußerungen sind nicht nur ein Rückschlag für die Menschen in der Ukraine, sondern auch für die Europäer, die den Druck auf Moskau erhöhen wollen. Im Kreml hingegen dürften Trumps Äußerungen für Jubel sorgen. Jan-Christoph Freibert, Washington.
19: Die CDU ist aktuell in einer schwierigen Lage. Die Niederlagen bei den jüngsten Landtagswahlen haben der Partei zugesetzt. Darüber will die engere Führung ab heute sprechen. Das CDU-Präsidium trifft sich zur zweitägigen Klausur in Berlin.
21: Nach den jüngsten Wahlschlappen wackelte ja sogar Kanzler Merz. Die CDU-Klausur war dann wohl auch als Ventil angekündigt worden. Offen ist, wie sehr es dabei auch nochmal eine Debatte über Merz' Agieren als Kanzler geben wird. Inhaltlich soll es bei der Aufarbeitung unter anderem darum gehen, Alltagsprobleme der Menschen wieder mehr in den Blick zu nehmen. Und es geht um den Umgang mit der AfD. Ronny Thorau, Berlin.
19: Schreckliche Gewalttat im US-Bundesstaat Pennsylvania. Bei einem Schusswaffenangriff in der Kleinstadt Erie sind 8 Menschen getötet worden. Unter den Opfern sind 2 Kinder und eine hochschwangere Frau. Der Täter, ein 45-jähriger Mann, ist ebenfalls tot. Er soll sich selbst erschossen haben. Laut dem Polizeichef waren 7 der 8 Opfer mit dem Täter verwandt. Möglicherweise hätten psychische Probleme bei der Tat eine Rolle gespielt, sagt er. Zum Fußball. RB Leipzig hat sich im Abendspiel mit 6:0 gegen Eintracht Frankfurt durchgesetzt. Zuvor hatten sich der FC Bayern und Augsburg 2:2 unentschieden getrennt. Außerdem spielten Hoffenheim Hamburg 2:3, Mainz Leverkusen 3:4, Union Berlin Elversberg 1:0 und Paderborn Stuttgart 0:2.
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10: Hallo auf die Straßen. Aktuell liegen uns keine Meldungen vor. Ihr habt freie Fahrt. In 30 Minuten gibt es hier das nächste Update. Kommt gut und sicher an euer Ziel.
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10: In Alfeld sind es aktuell 10 Grad, in Neustadt haben wir 9 Grad und auch in Lehrte messen wir 9 Grad. Heute erwartet euch ein wechselhafter Tag mit Wolken und ein paar Regenschauern, das Ganze bei maximal 14 Grad.
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7: Man sagt ja immer, never meet your heroes, treffe niemals deinen Helden. Mein Motto lautet da eher, seh niemals bitte deinen Helden nackt. Also zumindest nicht überraschend auf der Bühne. Genau das hat aber The Doors-Sänger Jim Morrison 1969 bei einem Gig in Miami gemacht. Also erstmal schön blank gezogen und der Menge sein bestes Stück gezeigt. War nicht die schlauste Idee, gab erstmal eine 8-monatige Haftstrafe dafür, die er aber durch seinen tragischen Tod 1971 niemals antreten sollte.
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12: Moin zusammen, ich bin Markus Grieger aus der Radio 21 Kirchenredaktion. War Opa ein Nazi? Seit einiger Zeit gibt es für solche Fragen gute Recherchetools. Bei Lena aus Hannover war die Antwort ja. Sie hat nachgeforscht und immer mehr gefunden.
13: Er war in der Wehrmacht, ist mit 18 eingetreten und war tatsächlich auch SS-Mitglied. Und dann habe ich mich kürzlich wirklich dahinter geklemmt, das sozusagen auf schwarz auf weiß zu erfahren. Und dann habe ich beim Bundesarchiv eine Anfrage gestellt, das Militärarchiv, und dann eben Akten erhalten, wo auch wirklich das Eintrittsdatum in die SS vorhanden ist und die ganze Truppe, in der er war.
12: Bisher weiß Lena nur, dass ihr Opa in der Panzeraufklärung gearbeitet hat und SS-Mitglied war. Was er genau gemacht hat, weiß sie aber nicht. Sie erinnert sich auf jeden Fall noch genau an den Moment, als die Mail mit den Infos zu ihrem Großvater kam und sie geöffnet hat.
13: So eine Berührungsangst, weil dann hat man wirklich schwarz auf weiß auf der Akte stehen, okay, wie war es wirklich? Es war eine gewisse Angst, schwang mit, dass da jetzt irgendwas draufsteht, was sich überhaupt nicht mit der Familiengeschichte deckt. Gleichzeitig war es ein gutes Gefühl, dass überhaupt was gefunden wurde.
12: Aus dem Fakt, dass ihr Opa SS-Mitglied war, ergibt sich aber für sie keine Schuld.
13: Das hat nichts mit Schuld zu tun, sondern eher mit Erbe oder mit Verantwortung. Weil wir stehen in einer besonderen Verantwortung, dass unsere Vorfahren haben es so weit kommen lassen. Deswegen stehen gerade wir in der Verantwortung, es nicht nochmal dazu kommen zu lassen, dass Minderheiten ausgegrenzt werden oder noch Schlimmeres. Man muss sensibel werden zu, okay, es war eigentlich in jeder Familie, gab es Nationalsozialisten. Was bedeutet das für mich heute?
12: Die 28-Jährige appelliert an alle, ihre Eltern und Großeltern auf ihre persönliche Geschichte in der deutschen Vergangenheit anzusprechen.
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14: Hallo auf die Straßen. Aktuell liegen uns keine Meldungen vor. Ihr habt freie Fahrt. In 30 Minuten gibt es hier das nächste Update. Kommt gut und sicher an euer Ziel.
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14: In Lehrte sind es aktuell 10 Grad. Auch in Sehende messen wir 10 Grad. In Garbsen liegt die Temperatur bei 9 Grad. Heute erwartet euch ein wechselhafter Tag. Mit Wolken und ein paar Regenschauern. Das Ganze bei maximal 14 Grad.
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0: Ihr habt ja gerade schon gehört, das Wetter wird heute nochmal schön und das sollte man auf jeden Fall auch nochmal nutzen, denn ab Donnerstag spätestens bekommen wir dann wirklich die erste richtige Kaltfront mit Polarluft aus dem Norden. Das heißt, es wird kühler. Also einige werden sich darüber sicherlich auch freuen, ne? Weil endlich morgens nicht mehr kratzen wegen Mückenstichen, sondern wegen verheißter Scheiben. Ist doch was, oder? Also der bisher so goldene Oktober bekommt spätestens dann übermorgen Dämpfer. Es geht deutlich nach unten und wer weiß, da muss man dann vielleicht sogar eine Übergangsjacke über die Übergangsjacke ziehen. Endlich.
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1: 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Wie heißt dieser AC/DC-Song?
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6: Einen schönen Sonntag, ich bin Markus Grieger aus der Radio 21 Kirchenredaktion. Digitale Seelsorge oder Beratung in Notlagen mit Hilfe von künstlicher Intelligenz. Das funktioniert unter bestimmten Bedingungen richtig gut, sagt KI-Experte Karl Theile von der Hannoverschen Landeskirche.
7: Gerade wo es um Ratschläge geht, um Adressen geht, um Perspektiven geht, da ist die KI richtig gut und kann Hilfestellung leisten, was man sagen kann, ja natürlich machen wir das. Die KI hat ja einen Riesenvorteil, 24 Stunden der Zeit steht sie zur Verfügung. In dem Augenblick, wo ich aber wirklich ein empathisches Gegenüber haben will, brauche ich dann einen Menschen und diesen Menschen müssen wir auch tatsächlich anbieten, vor allem auch als Kirche anbieten.
6: Der Experte setzt bei jedem Seelsorgeangebot voraus, dass klar zu erkennen ist, hey, du sprichst hier nicht mit einem richtigen Menschen. Überhaupt die Möglichkeit zu haben, aus der Einsamkeit oder der Angst heraus, sich mit jemandem aussprechen zu können, hilft vielen schon weiter, sagt er.
7: Wenn jemand in der Nacht plötzlich nicht mehr schlafen kann, weil ihn die Trauer überwältigt, dann kann er eben die KI befragen und kann sich dort einen Rat holen, kann dort Hinweise bekommen. Das heißt also, ich würde das auf gar keinen Fall verdammen, aber eben immer mit dieser Voraussetzung, dass ich sage, ich muss immer zu Menschen auch wechseln können. Aber das ergänzt sich und ist eine wunderbare Ergänzung auch für die Seelsorge.
6: Der Austausch mit einem richtigen Menschen ist nicht zu ersetzen, da ist sich Karl Theile sicher. Deshalb sollte es immer die Möglichkeit geben, sich an einen menschlichen Ansprechpartner wenden zu können.
7: Dass ich sagen kann, so und jetzt, bis hierhin war das gut, aber jetzt hätte ich doch gerne einen Menschen. Also denken wir an Telefonseelsorge, die jetzt von einer KI gemacht wird, dass ich dann eben Knopf drücken kann, eine Zahl eingeben kann, am Telefon sagen kann, so jetzt brauche ich aber doch einen Menschen. Das muss angeboten werden. Das ist einfach verantwortungsvoller Umgang.
6: Eine Sammlung von menschlichen Beratungsangeboten gibt es unter anderem auf der Seite seelsorge.jetzt.
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8: Ich bin Katrin Müller. US-Präsident Trump hat einen neuen Präsidenten für die Ukraine gefordert. Selenskyj habe vielfach die Gelegenheit gehabt, den Ukraine-Krieg zu beenden und sich dagegen entschieden, behauptete Trump in Washington. Davor hatte sich Trump mit Kreml-Chef Putin auf die Lieferung hunderttausender Tonnen Diesel geeinigt. Die USA heben dafür vorübergehend Sanktionen gegen russischen Diesel auf. Fraglich ist, ob davon etwas an den Tankstellen auch hierzulande zu spüren sein wird.
9: An deutschen Tankstellen werden sich die Preise durch Trumps Dieseldeal wohl kaum ändern. Das erwartet der Wirtschaftsverband Fuels und Energie. Denn in der EU gelte ja weiter ein Importverbot für russischen Diesel. Andere Ökonomen stimmen zu, auch weil die zugesagte Sofortmenge an Diesel zu gering sei, um einen großen Unterschied zu machen. Daten des Spritpreisportals Tankerkönig zeigen bisher auch keine Sprünge bei den Spritpreisen. Durch seinen Dieseldeal mit Putin erwartet US-Präsident Donald Trump wohl vor allem Auswirkungen im eigenen Land. Babette Büchner. Redaktion.
8: Der Streit um den riesigen EU-Haushalt geht weiter. Bundeskanzler Merz wies einen Kompromissvorschlag der irischen Ratspräsidentschaft bereits wenige Stunden nach der Veröffentlichung als inakzeptabel zurück.
10: Es geht um einen künftigen EU-Haushalt für 7 Jahre. Die EU-Kommission schlägt dafür 1,8 Billionen Euro vor. Wichtige Nettozahlerländer wollen das um mehrere hundert Milliarden Euro kürzen, auch Deutschland. Am jüngsten Kompromissvorschlag aus Irland stört Kanzler Merz nicht nur, dass viel weniger gekürzt wird, als Deutschland gerne hätte, sondern auch in welchen Bereichen, etwa für Wettbewerbsfähigkeit, Forschung und Verteidigung, nicht aber in der Agrarpolitik und beim Finanzausgleich für wirtschaftlich schwächere Regionen der EU. Onni Thorau, Berlin.
8: In mehreren Bundesländern gibt es Durchsuchungen. Das teilte das Bundeskriminalamt mit. Die genauen Hintergründe sind noch unklar. In Kiel haben mehrere Beamte von Zoll und Polizei in der Nacht in dem Zusammenhang eine Gaststätte durchsucht. Die liegt direkt auf einer bekannten Partymeile im Zentrum der Hansestadt. Zum Fußball. RB Leipzig hat sich im Abendspiel mit 6:0 gegen Eintracht Frankfurt durchgesetzt. Zuvor hatten sich der FC Bayern und Augsburg 2:2 unentschieden getrennt. Außerdem spielten Hoffenheim Hamburg 2:3, Mainz Leverkusen 3:4, Union Berlin Elversberg 1:0 und Paderborn Stuttgart 0:2.
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11: Auf der A7 Richtung Hannover zwischen Kassel-Nord und Hannover-Schmünden-Stauffenberg-Lutterberg staut sich der Verkehr dicht. Der Verkehr kommt dort nur stockend voran. Gute Fahrt.
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11: In Sehende haben wir aktuell 10 Grad. Neustadt meldet 9 Grad, genauso wie Gärden. Heute erwartet euch ein wechselhafter Tag. Mit Wolken und ein paar Regenschauern. Das Ganze bei maximal 14 Grad.
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12: Letzte Woche war bei mir der Mann zu Gast, der Banksy kennt und ganz viel über ihn weiß. Der führende Street-Art-Experte und Banksy-Experte Ulrich Blanchet von der Uni Heidelberg. In dieses Interview hören wir noch mal rein.
13: Hallo.
12: Du hast ein Buch geschrieben, eine Banksy-Biografie, Straße und Mythos. Ist gerade frisch rausgekommen. Sag mal, Banksy ist auch ein Rocker, ne? Wissen wir das? Ja, ne? Der kommt doch aus der Musikszene, ne?
13: Ja, das stimmt, genau. Das ist eigentlich auch ein bisschen der Punkt von meiner Biografie, wo es immer heißt, ja, und der ist ja ein alter Graffiti-Writer und kommt nur vom Graffiti. Mhm. Und das hat er eigentlich nur 3 Jahre gemacht. Und viel wichtiger war für ihn die Musik, und zwar sehr unterschiedliche Sachen. Also Punk war sehr wichtig. Mhm. Punk ist für mich auch, hat für mich viel mit Rock zu tun, war Hip-Hop genauso. Und aber auch, und das ist, wissen vielleicht die wenigeren, dass er viel Rave auch gehört hat. Er war Teil von so einer Jugendbewegung, die heißt Reclaim the Street, die so Partys auf den Feldern gemacht haben. Mhm. Also große Raves, aber halt nicht mit Eintritt, sondern sozusagen illegal in irgendwelchen alten Fabrikgebäuden, cool, oder irgendwo direkt auf dem Feld in irgendwelchen Höhlen und so.
12: Da hat er gelernt, wie man sich versteckt. Mythos Banksy. Gleich geht's weiter.

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1: Wir kennen auch Menschen, die mit Kunst gar nichts am Hut haben. Banksy. Anonym und mysteriös. Der führende Banksy-Experte Ulrich Blanchet von der Uni Heidelberg. Was wissen wir denn über ihn?
2: Man weiß doch einiges mittlerweile über ihn. Was man weniger weiß, ist, was er wie er heute ausschaut, wo er die letzten 10 Jahre war. Ich weiß da auch teilweise mehr Sachen, als ich sozusagen schreiben kann oder darf oder möchte, weil ich auch einfach nicht möchte, dass sozusagen zum Beispiel irgendwelche Boulevardjournalisten dann irgendwie seine Familie aufspüren und vor seiner Türe stehen und da irgendwelche Schwierigkeiten machen und ihm das Leben zur Hölle machen. Das will ich nicht.
1: Wie alt ist der ungefähr?
2: Der ist ein bisschen über 50, hat sich selber 2023 zum 50. Geburtstag eine Museumsretrospektive geschenkt. Die hat er in Glasgow gemacht. Und die ging ziemlich genau über seinen 50. Geburtstag.
1: Du meinst, er lebt dort auch noch in der Gegend?
2: In Glasgow lebt er nicht, sondern er lebt weiter in England auf jeden Fall. Aber wo genau, weiß ich, möchte ich aber nicht sagen.
1: Ja, verstehe.
2: Aber es ist auf jeden Fall in England.
1: Braucht er für seine Werke, die ja heimlich passieren, braucht er ja Mitwisser und Helfer. Ja, und diese Menschen, die werden ja wahrscheinlich auch gut bezahlt, damit sie ihn nicht verraten, oder?
2: Ja, also er arbeitet tatsächlich fast nur tagsüber.
1: Ach,
2: das, manchmal kann das sozusagen selber eine Art von Verkleidung sein. Und Banksy arbeitet sehr viel mit Verkleidungen. Und die Verkleidungen sind teilweise tatsächliche Verkleidungen, dass er sich zum Beispiel als Straßenarbeiter verkleidet und mit Kuske und Helm und so eine Leuchtweste und so weiter. Oder auch dann mit so einem sogenannten Cherrypicker rumfährt. Das ist so ein kleiner Transporter, der hinten so einen Arm hat, wo man so ein Körbchen hat, wo man sich reinstellen kann und so irgendwie Weihnachtsdeko aufhängen kann. Mhm. Also sowas. Und das ist Teil der Verkleidung. Aber die Verkleidung ist auch, dass eben da andere Leute dabei sind, die zum Beispiel Schmiere stehen. Mhm. Aber die stehen Schmiere, sondern die spielen teilweise kleine Theaterstücke. Also zum Beispiel zwei LKW-Fahrer, die dann irgendwie eine Straße so abriegeln, dass keiner mehr durch kann. Und die inszenieren dann einen Streit auf der Straße und sagen, also so kurz vorm Prügeln, so ungefähr. Mhm. Und das ist aber alles nur, damit Banksy, also die Person Banksy selber, ihre 3-4 Minuten hat, um da diese Schablonen anzubringen. Das ist so ein bisschen wie Ocean's 11. Also man muss sich sehr genau geplant, sehr genau beobachtet und ganz viele kleine Performances passieren, ohne dass die Leute vor Ort wissen, in dem Moment, dass es eine Performance ist.
1: Mit welchen Rockern Banksy Kontakt hat. Gleich geht's weiter.
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0: Menschen bei Annette. Er weiß, wer Banksy ist. Ulrich Blanchet, führender Street-Art-Experte. Was sind Banksys Hauptziele?
1: Ich denke, seine Hauptziele sind nicht nur, schaut diese Kunst an, ich mache tolle Kunst, sondern er sagt, schaut euch diese Wände an, schaut außen rum, schaut mal, was da vorher war, schaut mal, was in diesem Viertel passiert ist, schaut mal, was auf der gegenüberliegenden Wand ist und vor allem schaut genau hin, schaut nicht nur irgendwie, oh ja, das ist jetzt ein schönes Werk, sondern stellt es auch in Frage, stellt die Informationen in Frage, die euch da geliefert werden.
0: Es gibt noch ein Kapitel in deinem Buch, das finde ich auch interessant, weltweiter Erfolg, wie Banksy seinen Ruhm einsetzt. Also glaubst du, dass er viele prominente Kontakte hat, auch zu Politikern etc.?
1: Er hat sehr, sehr viele Kontakte. Er hat sehr früh schon, vor allem aus dem Musikbusiness, also Portishead, Massive Attack, Blur, David Bowie, alles sehr, sehr frühe Sammler, Freunde, Kollaborateure, mit denen er sehr, sehr früh zusammengearbeitet hat. Ja, mit Politikern weiß ich nicht. Er kennt sich tatsächlich, also die meisten Sachen sind weiterhin im Musikbusiness oder Leute, die so Grenzgänger sind. David Bowie hat ja auch gemalt. Robert Del Naya von Massive Attack hat als Graffiti-Writer angefangen. Blur-Sänger hat auch Kunst studiert und so weiter. Also ganz viel sind es auch Leute, die so Doppelbegabung sind, die sehr stark visuell denken, die sehr stark zum Beispiel dieses Gorillas-Projekt, wo Banks ja auch mit allen Beteiligten irgendwie in Freundschaft, in Kontakt, in Kollaboration steht.
0: Ja, und warum Banksys Kunst illegal passieren muss unbedingt, das erklärst du gleich.
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9: Auf der A7 Richtung Hannover gibt es zwischen Kassel-Nord und Hannover-Schmünden-Hedemünden einen Kilometer Stau. Auf der A352 Richtung Hannover-Nord herrscht zwischen Langenhagen-Kaltenweide und dem Dreieck Hannover-Nord dichter Verkehr. Gute Fahrt.
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9: In Lehrte sind es aktuell 10 Grad. Auch in Grasdorf werden 10 Grad gemessen. In Garbsen sind es dagegen 9 Grad. Heute erwartet euch ein wechselhafter Tag. Mit Wolken und ein paar Regenschauern. Das Ganze bei maximal 14 Grad.
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15: Ich bin Katrin Müller. Keine Koalitionen, keine gemeinsamen Beschlüsse, keine Zusammenarbeit. Gut die Hälfte der Menschen in Deutschland hält sogenannte Brandmauern in der Politik für richtig. Insgesamt 53% sprachen sich in einer INSA-Umfrage für Bild grundsätzlich für solche Selbstverpflichtungen aus. Knapp jeder Dritte hält sie dagegen für falsch.
16: Die Befragten sind gespalten. Jeder Zweite findet politische Brandmauern richtig, aber gegen wen? Jeder Sechste will sie nach links und rechts. Jeder Vierte nur gegen die AfD, jeder Achte nur gegen die Linke. Die CDU will nun bei einer Präsidiumsklausur ihre jüngsten Wahlschlappen aufarbeiten. Dort könnte die Brandmauer zur AfD ein Thema werden. Bei den Unionswählern zeigte sich in der Umfrage aber ein Widerspruch. Die Mehrheit hält die Brandmauer für richtig, fast die Hälfte glaubt aber auch, sie habe der Union geschadet. Ursula Winkler, Berlin.
15: Die ukrainische Regierung weist die Forderung von US-Präsident Trump nach einem neuen Präsidenten zurück. Selenskyj genieße die Unterstützung des ukrainischen Volkes und dieses habe das Recht, selbst zu entscheiden, schrieb der Außenminister des Landes auf der Plattform X.
17: Die Äußerungen des US-Präsidenten, sie haben es in sich und sie sind ein Rückschlag für alle, die glaubten, Trump werde nun den Druck auf Kreml-Chef Putin erhöhen. Stattdessen nimmt Trump Selenskyj ins Visier. Selenskyj, nicht Putin, soll sich gegen einen Frieden sperren und Selenskyj soll für die hohen Preise für Diesel verantwortlich sein. Begonnen wurde der Krieg aber nicht von Selenskyj, sondern von Russland. Und der Preis für Diesel, der steigt vor allem wegen des Krieges im Iran, den Trump gemeinsam mit Israel begonnen hatte. Jan-Christoph Freibaut, Washington.
15: Asylklageverfahren dauern in Deutschland wieder länger. Im ersten Halbjahr dieses Jahres im Schnitt 15,3 Monate. Im Vorjahr war es noch einen Monat weniger. Das geht aus einer Antwort der Bundesregierung auf eine Anfrage der Linken hervor. Besonders lang warten müssen Betroffene mit um die 20 Monate in Sachsen und Niedersachsen. Sie stehen am Pantheon, kurven am Kolosseum vorbei und verstopfen die engen Straßen von Rom. Scharen von Golfkarts kutschieren Urlauber durch die historische Innenstadt. Mit dem Trend wächst auch der Ärger. Ende September wurden in Rom rund 130 Golfkarts kontrolliert, 10 davon vorübergehend stillgelegt und Bußgelder von insgesamt 38.000 Euro verhängt. In Florenz sind Golfkarts dagegen im historischen Zentrum weitgehend verboten.
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18: Auf der A352 Richtung Hannover Nord zwischen Langenhagen-Kaltenweide und Dreieck Hannover Nord gibt es 2 Kilometer Stau. Auf der A7 Richtung Hannover zwischen Kassel Nord und Hannover Schmünden-Hedemünden gibt es 1 Kilometer Stau. Wir wünschen euch eine gute Fahrt.
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18: In Lehrte sind es aktuell 10 Grad. In Garbsen haben wir ebenfalls 10 Grad. Und auch in Alfeld messen wir 10 Grad. Heute erwartet euch ein wechselhafter Tag. Mit Wolken und ein paar Regenschauern. Das Ganze bei maximal 14 Grad.
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19: Einen wunderschönen Sonntag zusammen, die gibt's heute nochmal mit mir, Martin Fischer, Kollege Stammer, weiterhin im Urlaub. 2 Wochen hat er sich gegönnt, ne, der Schlingel, meine Güte. Ich hoffe, euch geht's gut. Vielleicht sitzt ihr ja gerade hier am Frühstückstisch mit der Familie, kleiner Sonntagsbrunch, wenn ja. So ungefähr sieht's bei mir gerade auch aus. Also ich habe hier einen Kaffee stehen und direkt draußen vor der Tür habe ich so einen Teller. Ich habe 2 Stullen und Marmelade auch. Das darf ich aber nicht mit reinnehmen. Dann kriege ich auf den Sack. Wenn hier irgendwie Marmelade aufs Mischpult kommt oder so, dann haben wir ein Problem. Also dann hört ihr mich nicht mehr. Aber wir lassen es mal zählen. Als Sonntagsbrunch bei euch sieht's wahrscheinlich sehr viel schöner aus. Ist letztendlich auch egal. Vielleicht bruncht ihr gar nicht. Vielleicht seid ihr unterwegs. Gute Rockmusik gibt's sowieso. Jetzt gleich mit Linkin Park und New Divide. Und mit dem hier geht's rein. Das sind AC/DC TNT.

Der erste Song, den wir alle auf der Gitarre gelernt haben, nehme ich jetzt einfach mal an. Vielleicht war es bei euch wie bei mir. Muss aber sagen, ich kann auch nur 5 Songs auf der Gitarre. Also bei mir ist die Auswahl relativ beschränkt. Oasis, Wonderwall. Und weiter geht's jetzt mit einer Band, die, sagen wir mal, die öffentlich-rechtlichen Popsender, vor allen Dingen vor 10 Jahren ungefähr, im Schwitzkasten hatte. Sunrise Avenue aus Finnland. Die hatten so eine Phase, da kamst du von denen echt nicht weg, ne? Einerseits hier Goodbye Hollywood Hills Forever und die andere Nummer ist die hier. Ich muss aber sagen, mittlerweile, wie das so oft ist in der Musik, haben die mittlerweile wieder so ein bisschen Retro-Kultstatus erreicht, oder? Vielleicht irre ich mich auch, aber zusammen hören tun wir ihn jetzt hier trotzdem. Hier, ein kleiner Gruß aus den 2010ern. Hier sind Sunrise Avenue, Fairy Tale, Gone Bad.

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16: Auf der A352 Richtung Hannover Nord. Zwischen Langenhagen-Kaltenwalde und dem Dreieck Hannover Nord gibt es 2 Kilometer Stau. Auf der A7 Richtung Hannover, zwischen Kassel Nord und Hannover Schmünden Staufenberg-Lutterberg gibt es 1 Kilometer Stau. Wir wünschen euch eine gute Fahrt.
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16: In Burgwedel haben wir aktuell 10 Grad. In Grasdorf sind es ebenfalls 10 Grad. Auch Mellendorf meldet 10 Grad. Heute erwartet euch ein wechselhafter Tag. Mit Wolken und ein paar Regenschauern. Das Ganze bei maximal 14 Grad.
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Die Rockshow am Sonntag hier bei uns gerade mit Queen, I Want to Break Free 1984. Und jetzt geht's nur 10 Jahre in die Zukunft, aber trotzdem zu einem komplett anderen Genre. Klingt eigentlich fast schon, als wäre es aus einem anderen Jahrhundert. 1994, das Jahr, in dem der Pop-Punk so richtig Fuß gefasst hat. Und das hat er unter anderem wegen dieser Band und diesem Album und diesem Song. When I Come Around, hier sind Green Day.

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15: Ich bin Katrin Müller. Das CDU-Präsidium berät ab heute bei einer zweitägigen Klausur in Berlin über Konsequenzen aus den jüngsten Wahlniederlagen. Dabei dürfte es auch um den Umgang mit der AfD gehen.
16: Nach den jüngsten Wahlschlappen wackelte ja sogar Kanzler Merz. Die CDU-Klausur war dann wohl auch als Ventil angekündigt worden. Offen ist, wie sehr es dabei auch nochmal eine Debatte über Merz' Agieren als Kanzler geben wird. Inhaltlich soll es bei der Aufarbeitung unter anderem darum gehen, Alltagsprobleme der Menschen wieder mehr in den Blick zu nehmen. Und es geht um den Umgang mit der AfD. Im Vorfeld hat schon eine rege Diskussion in CDU und CSU begonnen, ob man sich von der AfD weiter mit einer Brandmauer scharf abgrenzen will. Ronny Thorau, Berlin.
15: US-Präsident Trump hat einen neuen Präsidenten für die Ukraine gefordert. Selenskyj habe vielfach die Gelegenheit gehabt, den Ukraine-Krieg zu beenden und sich dagegen entschieden, behauptete Trump in Washington. Davor hatte sich Trump mit Kreml-Chef Putin auf die Lieferung hunderttausender Tonnen Diesel geeinigt. Fraglich ist, ob davon etwas an den Tankstellen auch hierzulande zu spüren sein wird.
17: An deutschen Tankstellen werden sich die Preise durch Trumps Dieseldeal wohl kaum ändern. Das erwartet der Wirtschaftsverband Fuels und Energie. Denn in der EU gelte ja weiter ein Importverbot für russischen Diesel. Andere Ökonomen stimmen zu, auch weil die zugesagte Sofortmenge an Diesel zu gering sei, um einen großen Unterschied zu machen. Daten des Spritpreisportals Tankerkönig zeigen bisher auch keine Sprünge bei den Spritpreisen. Durch seinen Dieseldeal mit Putin erwartet US-Präsident Donald Trump wohl vor allem Auswirkungen im eigenen Land. Babette Büchner Kölner Redaktion.
15: Schreckliche Gewalttat im US-Bundesstaat Pennsylvania. Bei einem Schusswaffenangriff in der Kleinstadt Erie sind 8 Menschen getötet worden. Unter den Opfern sind 2 Kinder und eine hochschwangere Frau. Der Täter, ein 45-jähriger Mann, ist ebenfalls tot. Er soll sich selbst erschossen haben. Laut dem Polizeichef waren 7 der 8 Opfer mit dem Täter verwandt. Möglicherweise hätten psychische Probleme bei der Tat eine Rolle gespielt, sagt er. In mehreren Bundesländern gibt es Durchsuchungen. Das teilte das Bundeskriminalamt mit. Die genauen Hintergründe sind noch unklar. In Kiel haben mehrere Beamte von Zoll und Polizei in der Nacht in dem Zusammenhang eine Gaststätte durchsucht.
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20: Auf der A7 Richtung Hannover zwischen Seevetal-Vleestedt und Horster Dreieck gibt es 1 Kilometer Stau. In der Gegenrichtung zwischen Kassel-Nord und Hannmünden-Hedemünden Richtung Hannover staut es sich ebenfalls auf 1 Kilometer. Auf der A39 Richtung Lüneburg zwischen Maschener Kreuz und der A7 gibt es 1 Kilometer Stau. Wir wünschen euch eine gute Fahrt.
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20: In Lehrte haben wir aktuell 11 Grad. In Laatzen sind es ebenfalls 11 Grad. Auch Hannover meldet 11 Grad. In den nächsten Stunden müsst ihr mit leichtem Regen rechnen, also Schirm nicht vergessen. Heute Nacht sinkt das Thermometer auf frische 7 Grad. Morgen erwartet euch dann ein wechselhafter Tag mit Sonne, Wolken und ein paar Regenschauern. Dabei wird es bis zu 15 Grad.
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22: Der Stammer ist im Urlaub, liegt wahrscheinlich gerade an irgendeiner karibischen Insel am Strand, lässt sich die Sonne auf den Bauch scheinen und hört dazu natürlich uns, ne? Also hoffe ich ja mal. Liebe Grüße, Stammer, wo auch immer du gerade bist. Hi zusammen, ich bin Martin Fischer und gerade nicht im Urlaub, wie wahrscheinlich auch viele von euch. Also machen wir uns einfach einen geilen Sonntag mit guter Mucke. Was haben wir hier? The Police, Red Hot Chili Peppers, The Offspring. Das ist das Programm für die nächste Viertelstunde. Mit dem geht's los. 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
23: Muff!

Police, So Lonely. Hier ist die Rockshow am Sonntag mit Martin Fischer. Und jetzt geht's hier wieder ein bisschen mehr nach vorne. Hier gleich mit Pearl Jam, Even Flow. So richtig dreckiger Grunge-Rock aus den 90s. Hab ich Bock drauf. Also falls ihr noch in der Kiste seid, jetzt wird's Zeit aufzustehen. Oder wisst ihr was? Bleibt noch ein bisschen liegen. Ist ja eigentlich alles entspannt hier, ne? Ist ja Sonntag. Die Mucke geht trotzdem ab. Jetzt mit Sum 41, Dopamine.

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9: Auf der A7 Richtung Hannover zwischen Schwarmstedt und Mellendorf gibt es 3 Kilometer Stau. Im weiteren Verlauf zwischen Seevetal-Vlehstedt und dem Horster Dreieck kommen weitere 2 Kilometer Stau hinzu. Auf der A7 Richtung Hannover zwischen Kassel-Nord und Hannover-Schmünden-Hedemünden gibt es 2 Kilometer Stau. Auch zwischen Soltau-Ost und Dorfmark staut es sich auf 1 Kilometer Länge. Auf der A31 Emsland-Linie Richtung Gronau zwischen Wiedmarschen und Emsbüren gibt es 2 Kilometer Stau. Ebenfalls auf der A27 Richtung Bremen zwischen Stotel und Hagen staut es sich auf 2 Kilometern. Wir wünschen euch eine gute Fahrt.
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9: In Uetze sind es aktuell 12 Grad. Auch in Sehende werden 12 Grad gemessen. Wunsdorf meldet 10 Grad. In den nächsten Stunden müsst ihr mit leichtem Regen rechnen, also Schirm nicht vergessen. Heute Nacht sinkt das Thermometer auf frische 7 Grad. Morgen erwartet euch dann ein wechselhafter Tag mit Sonne, Wolken und ein paar Regenschauern. Dabei wird es bis zu 15 Grad.
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Nickelback, How You Remind Me. Hier ist die Rockshow am Sonntag und wir lernen uns alle Schritt für Schritt besser kennen. Die Frage der Woche war ja, wie viele von euch können es sich vorstellen, mit jemandem zusammen zu sein, der keine Rockmusik feiert? Das Ergebnis war gemischt. Knapp 68% sagen, nee, wäre schon hart, aber wir haben ja auch mit euch gequatscht. Und es stellt sich so ein bisschen raus, ja, Musikgeschmack ist wichtig, aber zur Not kann man da auch mal drüber hinwegsehen, ne? Bei der nächsten Frage müssen wir jetzt aber alle ganz ehrlich sein. Vor allem die Männer unter euch. Wie viel Prozent der Rockbuddies haben schon mal wegen einem Rocksong geweint? Ja. Ich weiß es ganz genau. Tut nicht so. Ist doch klar. Haben wir schon mal, oder? Also ich schon. Da habt ihr bestimmt auch so einen Song, der euch hin und wieder mal erwischt. In der richtigen Situation. Und der jetzt kommt, das ist meiner. Also wenn ich den so abends auf der Couch anmache und einfach nur zuhöre, ohne irgendwas, verdrücke ich auch schon mal eine Träne. Vor allem, wenn das letzte Gitarrensolo anfängt. Wie viel Prozent der Rockbuddies hat schon mal wegen einem Rocksong geweint? Schreibt uns euren Tipp per WhatsApp. Also einen haben wir schon mal gefunden. Das bin ich. Hier sind die Dire Straits in der vollen 6 Minuten Uncut-Version Brothers in Arms.

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11: Ich bin Katrin Müller. Keine Koalitionen, keine gemeinsamen Beschlüsse, keine Zusammenarbeit. Gut die Hälfte der Menschen in Deutschland hält sogenannte Brandmauern in der Politik für richtig. Insgesamt 53% sprachen sich in einer INSA-Umfrage für Bild grundsätzlich für solche Selbstverpflichtungen aus. Knapp jeder Dritte hält sie dagegen für falsch.
12: Die Befragten sind gespalten. Jeder Zweite findet politische Brandmauern richtig, aber gegen wen? Jeder Sechste will sie nach links und rechts. Jeder Vierte nur gegen die AfD, jeder Achte nur gegen die Linke. Die CDU will nun bei einer Präsidiumsklausur ihre jüngsten Wahlschlappen aufarbeiten. Dort könnte die Brandmauer zur AfD ein Thema werden. Bei den Unionswählern zeigte sich in der Umfrage aber ein Widerspruch. Die Mehrheit hält die Brandmauer für richtig, fast die Hälfte glaubt aber auch, sie habe der Union geschadet. Ursula Winkler, Berlin.
11: US-Präsident Trump hat einen neuen Präsidenten für die Ukraine gefordert. Zelensky habe vielfach die Gelegenheit gehabt, den Ukraine-Krieg zu beenden und sich dagegen entschieden, behauptete Trump. Kiew hält davon nichts und betont, Zelensky genieße die Unterstützung des ukrainischen Volkes.
13: Das ukrainische Volk habe das Recht, selbst zu entscheiden, schrieb Außenminister Andriy Sybiha auf X. Äußerungen aus dem Ausland bestätigten nur, dass Zelensky seine Aufgabe gut erfülle. Er verdiene Unterstützung, sagte der Minister. Das geltende Kriegsrecht in der Ukraine verbietet Wahlen in Kriegszeiten. Begonnen hatte den Krieg Russland. Moskau beharrt auf Maximalforderungen und hat einen Waffenstillstand mehrfach abgelehnt. Katharina Schröder, Moskau.
11: Asylklageverfahren dauern in Deutschland wieder länger. Im ersten Halbjahr dieses Jahres im Schnitt 15,3 Monate. Im Vorjahr war es noch einen Monat weniger. Das geht aus einer Antwort der Bundesregierung auf eine Anfrage der Linken hervor. Besonders lang warten müssen Betroffene mit um die 20 Monate in Sachsen und Niedersachsen. Sie stehen am Pantheon, kurven am Kolosseum vorbei und verstopfen die engen Straßen von Rom. Scharen von Golfkarts kutschieren Urlauber durch die historische Innenstadt. Mit dem Trend wächst auch der Ärger. Ende September wurden in Rom rund 130 Golfkarts kontrolliert. 10 davon vorübergehend stillgelegt und Bußgelder von insgesamt 38.000 Euro verhängt. In Florenz sind Golfkarts dagegen im historischen Zentrum weitgehend verboten.
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15: Auf der A7 Richtung Hannover zwischen Allertal und Mellendorf kommt es auf 9 Kilometern zu stockendem Verkehr. Im weiteren Verlauf zwischen Hildesheim und dem Dreieck Salzgitter in Richtung Kassel staut sich der Verkehr auf 3 Kilometern. Auf der A7 Richtung Hannover zwischen Kassel-Nord und Hannover-Schmünden-Hedemünden stauen sich die Fahrzeuge auf 3 Kilometern. Ebenfalls auf der A7 kommt es zwischen Wiedmarschen und Emsbüren Richtung Gronau zu einem 3 Kilometer langen Stau. Auf der A7 Richtung Hannover zwischen Seevetal-Vleestedt und dem Horster Dreieck bildet sich ein 2 Kilometer langer Stau. Ebenso staut es sich auf der A27 Richtung Bremen zwischen Stotel und Hagen auf 2 Kilometern. Wir wünschen euch eine gute Fahrt.
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15: In Itze sind es aktuell 12 Grad. Garbsen meldet 11 Grad und auch in Gerden werden 11 Grad gemessen. In den nächsten Stunden müsst ihr mit leichtem Regen rechnen, also Schirm nicht vergessen. Heute Nacht sinkt das Thermometer auf frische 7 Grad. Morgen erwartet euch dann ein wechselhafter Tag mit Sonne, Wolken und ein paar Regenschauern. Dabei wird es bis zu 15 Grad.
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16: Heute mit mir, Martin Fischer, und jetzt mit Queen, I Want It All. Schönen Sonntag euch.

0: Na, das ist doch mal eine geile Nummer, oder? Hier ist die Rockshow am Sonntag und das endlich auch wieder mit Bundesliga. Ja, die längste Länderspielpause der Geschichte ist vorüber. So hat sich's jedenfalls angefühlt. Das findet auch der Kollege Stefan Hocks. Der ist bei mir und jetzt können wir endlich wieder über das quatschen, was wir hier normalerweise sonntags immer machen können. Nämlich, was geht denn heute ab in der Bundesliga? Hocksi, was können wir da heute erwarten?
1: Also das Sonntagsgedeck ist für mich eigentlich das Highlight dieses Spieltags, denn zu Beginn haben wir gleich mal das rheinische Derby zu bieten. Der FC aus Köln erwartet nämlich im eigenen Stadion in Köln-Müngersdorf vor restlos ausverkauftem Haus Borussia Mönchengladbach. Gerade die Gladbacher sind doch mächtig unter Druck. Ja. Neuer Trainer Alexander Blessin muss liefern, denn die Gladbacher haben in der Tabelle tatsächlich noch kein einziges Pünktchen eingefahren. Es braucht also schnellstens die Trendwende. Ja, und die Kölner wollen mit dem Heimvorteil im Rücken natürlich einen prestigeträchtigen Sieg einfahren ab 15.30 Uhr. Ab 17.30 Uhr gucken wir dann noch ins Breisgau, wo der Sportclub aus Freiburg Aufsteiger Schalke 04 empfängt. Fast ein Duell auf Augenhöhe für mich, denn die Schalker sind auch richtig gut reingekommen in die Saison. Die Freiburger sollten aber dann am Ende doch leicht favorisiert sein, denn sie haben eine gewachsene Mannschaft, die in dieser Saison, glaube ich, ziemlich weit oben mitmischen kann. Ich lass mich da mal überraschen.
0: Also von gleich ebenbürtig würde ich jetzt nicht sprechen. Die Freiburger sind ja momentan echt schon fast auf Champions League-Level, muss man sagen. Aber Schalke kannst du da nicht abschreiben, ne? Danke dir, Hocksi. Es ist schön, endlich mal wieder mit dir über Bundesliga sprechen zu können. Ist das nicht wunderbar? Gibt ja auch noch eine zweite Liga. Darüber quatschen wir dann gleich.

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17: Auf der A7 Richtung Hannover gibt es zwischen Dreieck Walsrode und Mellendorf 13 Kilometer stockenden Verkehr. Zwischen Kassel-Ost und Hannmünden-Stauffenberg-Lutterberg stauen sich die Fahrzeuge auf 4 Kilometern. Auf der A31 Emsland-Linie Richtung Gronau staut es sich zwischen Wiedmarschen und Emsbüren auf 5 Kilometern. Auf der A1 Hansa-Linie Richtung Bremen herrscht zwischen Lohne-Dinklage und Kloppenburg dichter Verkehr. Wir wünschen euch eine gute Fahrt.
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17: In Gerden haben wir aktuell 11 Grad. In Mellendorf sind es ebenfalls 11 Grad. Basinghausen meldet dagegen 10 Grad. In den nächsten Stunden müsst ihr mit leichtem Regen rechnen, also Schirm nicht vergessen. Heute Nacht sinkt das Thermometer auf frische 7 Grad. Morgen erwartet euch dann ein wechselhafter Tag mit Sonne, Wolken und ein paar Regenschauern. Dabei wird es bis zu 15 Grad.
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0: Die Rockshow am Sonntag nicht nur mit bestem Rock'n'Pop, sondern auch endlich wieder mit Kollege Stefan Hox. Wir können über die Bundesliga reden, das haben wir eben gemacht. Jetzt ist es natürlich noch Zeit für die zweite, die steht ja heute auch noch an. Hoxi, ich glaube, seit Jahren kann man relativ sicher sagen, die zweite ist, ehrlich gesagt, fast schon spannender als die erste. Ne? Wir sind wirklich in Deutschland gesegnet mit einer zweiten Liga, in der es konstant abgeht. Was macht das so besonders?
1: Also ich glaube, wir sind uns da einig. Diese zweite Liga, die ist ganz weit vorn in Europa. Ja. Die ist nämlich brutal ausgeglichen, bockstark besetzt und eben an jedem Spieltag spannend. In diesem Spieltag ja zum Beispiel schon der absolute Knaller zwischen Nürnberg und Wolfsburg. Das war schon ein Hammer da gestern Abend im ausverkauften Max-Morlock-Stadion. Ja, und dann haben wir ja heute auch noch zwei echte Traditionsgipfel zu bieten. Am ausverkauften Hamburger Millerntor erwartet St. Pauli den KSC und Bochum trifft auf Bielefeld. Vor allen Dingen auf die Partie Pauli gegen den KSC freue ich mich. Ich werde nachher selbst im Stadion sein und den Jungs vom Millerntor die Daumen drücken. Ich habe sie letzte Woche gegen Gladbach im Freundschaftsspiel gesehen. Das hat mir über weite Strecken schon ganz gut gefallen. Allerdings müssen sie nachher gegen den KSC dann definitiv noch eine Schippe draufpacken, wenn es zum zweiten Heimsieg in dieser Saison reichen soll. Gegen Wolfsburg vor ein paar Wochen gab es ja auch schon einen umjubelten Heimdreier.
0: Jawohl, danke dir Hoxi, da können wir mal wieder gespannt sein. 13.30 Uhr geht's heute los in der zweiten Liga. Bis dahin gibt's noch ein bisschen besten Rock'n'Pop. Hier gleich mit den Rolling Stones, Painted Black. Limp Bizkit haben wir dabei mit Roland. Und jetzt, wunderschön, unaussprechbar für jeden von uns. Ich probiere es trotzdem wie immer. Chumbawamba mit Tap Thumping. Ja, ich hab's geschafft. Viel Spaß.

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15: Ich bin Katrin Müller. Bei einem Schiffsunglück vor der Küste von Djibouti sind nach UN-Angaben mindestens 109 Migranten ums Leben gekommen. Das hat die Internationale Organisation für Migration mitgeteilt. Mehr als 116 Passagiere des gekenterten Bootes auf dem Weg von Djibouti nach Jemen werden noch vermisst. Gut die Hälfte der Menschen in Deutschland hält sogenannte Brandmauern in der Politik für richtig. Insgesamt 53% sprachen sich in einer INSA-Umfrage für Bild grundsätzlich für solche Selbstverpflichtungen aus. Knapp jeder Dritte hält sie dagegen für falsch.
16: Die Befragten sind gespalten. Jeder Zweite findet politische Brandmauern richtig, aber gegen wen? Jeder Sechste will sie nach links und rechts. Jeder Vierte nur gegen die AfD, jeder Achte nur gegen die Linke. Die CDU will nun bei einer Präsidiumsklausur ihre jüngsten Wahlschlappen aufarbeiten. Dort könnte die Brandmauer zur AfD ein Thema werden. Bei den Unionswählern zeigte sich in der Umfrage aber ein Widerspruch. Die Mehrheit hält die Brandmauer für richtig, fast die Hälfte glaubt aber auch, sie habe der Union geschadet. Ursula Winkler, Berlin.
15: US-Präsident Trump hat einen neuen Präsidenten für die Ukraine gefordert. Selenskyj habe vielfach die Gelegenheit gehabt, den Ukraine-Krieg zu beenden und sich dagegen entschieden, behauptete Trump in Washington. Davor hatte sich Trump mit Kreml-Chef Putin auf die Lieferung hunderttausender Tonnen Diesel geeinigt. Fraglich ist, ob davon etwas an den Tankstellen auch hierzulande zu spüren sein wird.
17: An deutschen Tankstellen werden sich die Preise durch Trumps Dieseldeal wohl kaum ändern. Das erwartet der Wirtschaftsverband Fuels und Energie. Denn in der EU gelte ja weiter ein Importverbot für russischen Diesel. Andere Ökonomen stimmen zu, auch weil die zugesagte Sofortmenge an Diesel zu gering sei, um einen großen Unterschied zu machen. Daten des Spritpreisportals Tankerkönig zeigen bisher auch keine Sprünge bei den Spritpreisen. Durch seinen Dieseldeal mit Putin erwartet US-Präsident Donald Trump wohl vor allem Auswirkungen im eigenen Land. Babette Büchner, Redaktion.
15: Im Koalitionsstreit über die Rentenreform will SPD-Fraktionschef Mirsch auch die Fraktionen und Länderregierungschefs einbinden, um Blockaden aufzulösen. Es gebe Überlegungen, dass man die Fraktionen und möglicherweise auch die Ministerpräsidenten in den Prozess einbeziehe, bevor es einen Kabinettsbeschluss gebe, sagte Mirsch derzeit. Die Union ist aber gegen das Einsetzen einer neuen Arbeitsgruppe.
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18: Auf der A7 Richtung Hannover gibt es zwischen Dreieck Walsrode und Mellendorf 10 Kilometer stockenden Verkehr. Zwischen Kassel-Nord und Hannover-Schmünden-Stauffenberg-Lutterberg Richtung Hannover sind es 5 Kilometer Stau. In der Gegenrichtung zwischen Dorfmark und Soltau-Ost 4 Kilometer stockender Verkehr Richtung Hamburg. Auf der A1 Richtung Osnabrück gibt es zwischen Uphusen-Bremen-Mahndorf und Bremen-Asten 3 Kilometer Stau. In der Gegenrichtung Richtung Bremen gibt es zwischen Bremen-Brinkum und Bremen-Asten 2 Kilometer Stau. Wir wünschen euch eine gute Fahrt.
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18: In Wunstorf haben wir aktuell 11 Grad. Auch in Mellendorf werden 11 Grad gemeldet. In Uetze sind es etwas wärmer. Dort zeigt das Thermometer 12 Grad. In den nächsten Stunden müsst ihr mit leichtem Regen rechnen, also Schirm nicht vergessen. Heute Nacht sinkt das Thermometer auf frische 7 Grad. Morgen erwartet euch dann ein wechselhafter Tag mit Sonne, Wolken und ein paar Regenschauern. Dabei wird es bis zu 15 Grad.
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19: Und eine richtig bunte Mischung haben wir hier in der nächsten Viertelstunde. Also Twisted Sister, We're Not Gonna Take It. Hier schön, Classic Hard Rock aus den 80s nehmen wir immer mit. Dann aber Avril Lavigne, Complicated. Ein bisschen Teeny Pop Rock haben wir dabei. Und was aus Deutschland kommt auch noch. Damit gehen wir rein. Eine der, ja, muss ich eigentlich sagen, coolsten Bands, die Deutschland jemals vorhergebracht hat. Das sind die H-Blocks hier zusammen mit Dr. Ring Ding, Ring of Fire.

0: Bester Rock'n'Pop in der Rockshow am Sonntag. Wir hören nicht nur fantastische Mucke zusammen, sondern wir informieren euch auch darüber, was dann hier in der Region veranstaltungstechnisch in den nächsten Tagen und Wochen denn so abgeht. Also falls ihr neue Ideen braucht, dann gebe ich jetzt mal rüber hier an unseren Kollegen Vincent Schulze. Das ist unser Rockradar.
1: Donnerstag, 15. Oktober, Faust in Hannover. Da gibt's ein richtig geiles Punkrock-Konzert von der Band hier. The Subways kommen vorbei und beweisen, es reichen drei Leute für eine geile Show und eine geile Band. Karten gibt's hier ab 42 Euro und los geht das Ganze um 20 Uhr. Und einen Tag später direkt wieder in die Faust, da kommen dann Future Palace auf ihrer Deep Blue Tour vorbei. Bisschen wie Evanescence oder Spirit Box, am 16. Oktober in der Faust, Future Palace, große Empfehlung.
0: Dankeschön an den Kollegen Vincent Schulze, das war das Rockradar. Alle Infos dazu auch auf unserer Website.

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8: Keine Falschfahrermeldungen liegen vor. Nach Staulänge in Kilometern sortiert, ergibt sich folgende Auswahl. Auf der A7 zwischen Kassel-Nord und Hannover-Schmünden-Stauffenberg-Lutterberg liegt mit 5 Kilometern der längste Stau vor. Gefolgt von der A1 zwischen Uphusen-Bremen-Mahndorf und Bremen-Arsten mit 4 Kilometern. Auf der A7 Richtung Hannover gibt es zwischen Kassel-Nord und Hannover-Schmünden-Stauffenberg-Lutterberg 5 Kilometer Stau. Im weiteren Verlauf kommt es auf der A7 Richtung Kassel zwischen Hannover-Süd und Hildesheim-Dristenstedt zu 2 Kilometern Stau. Auf der A1 Richtung Osnabrück gibt es zwischen Uphusen-Bremen-Mahndorf und Bremen-Arsten 4 Kilometer Stau. In der Gegenrichtung Richtung Bremen staut es sich zwischen Bremen-Brinkum und Bremen-Arsten auf 1 Kilometer. Wir wünschen euch eine gute Fahrt.
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10: In Wunstorf sind es aktuell 11 Grad, in Hannover haben wir 12 Grad und in Sehnde messen wir 13 Grad. In den nächsten Stunden müsst ihr mit leichtem Regen rechnen, also Schirm nicht vergessen. Heute Nacht sinkt das Thermometer auf frische 7 Grad. Morgen erwartet euch dann ein wechselhafter Tag mit Sonne, Wolken und ein paar Regenschauern. Dabei wird es bis zu 15 Grad.
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0: Wunderschönes Ding mit den Gunners, November Rain. In der Rockshow am Sonntag. Und gerade erst gab es ja hier bei uns die nächste Auflösung. Bei So ticken die Rockbuddies. Wir lernen uns ja seit Wochen alle ein bisschen besser kennen. Ne? Diese Woche war es mit folgender Frage. Könntet ihr euch vorstellen, oder besser gesagt, wie viele von euch könnten es sich vorstellen, mit jemandem zusammen zu sein, der keine Rockmusik feiert? Die Ergebnisse, die waren alle sehr versöhnlich. Die meisten von euch haben gesagt, ja, es ist jetzt nicht so geil, aber zur Not kriegt man das schon irgendwie hin, ne? Wie der Florian beim Eggers und dem Engelhardt in der Morning Rock Show, da hat er einen kleinen Tipp abgegeben.
1: Also ja, ich bin verheiratet und Rockmusik hört sie auch. Wenn sie allein im Auto unterwegs ist, läuft eher die 90s-Sparte, aber ich kann mich meistens durchsetzen.
2: Oh, darum kannst du uns schon mal erklären, wie du das generell machst, weil das ist uns Männern normaler nicht gegeben oder eher selten.
1: Ich würde sagen, ich wechsle einfach den Sender, aber meine Frau ist jetzt auch nicht komplett abgeneigt gegenüber der Rockmusik. Also wir gehen auch zusammen auf Konzerte.
2: Und wie sieht denn dann wohl dein Tipp aus? Also du glaubst, 89% der Rockbuddies könnten mit jemandem zusammen sein, der Rockmusik nicht mag.
1: Ja, genau, richtig.
0: Das war dann auch wieder ein bisschen hoch. 68% war das Ergebnis, aber wir sind ja jetzt schon wieder bei der nächsten Frage. Und bei der brauche ich euch alle, ihr müsst alle ernst bleiben, okay? Und nicht lügen. Wie viele von euch haben schon mal bei einem Rocksong geweint? Naja, ich weiß es ganz genau. Nee. Das ist schon mal passiert. Also bei mir auf jeden Fall. Falls das so ist oder vielleicht auch nicht, ihr müsst einschätzen, wie viele von uns, Prozentzahl, wie viele von uns haben schon mal bei einem Rocksong geweint? Euren Tipp bitte in unser WhatsApp.

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0: Ihr habt ja gerade schon gehört, das Wetter wird heute nochmal schön und das sollte man auf jeden Fall auch nochmal nutzen, denn ab Donnerstag spätestens bekommen wir dann wirklich die erste richtige Kaltfront mit Polarluft aus dem Norden. Das heißt, es wird kühler. Also einige werden sich darüber sicherlich auch freuen, ne? Weil endlich morgens nicht mehr kratzen wegen Mückenstichen, sondern wegen verheißter Scheiben. Ist doch was, oder? Also der bisher so goldene Oktober bekommt spätestens dann übermorgen Dämpfer. Es geht deutlich nach unten und wer weiß, da muss man dann vielleicht sogar eine Übergangsjacke über die Übergangsjacke ziehen. Endlich.
2: Ich habe schon seit gestern Abend wieder Schmetterlinge im Bauch. 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
3: Ich liebe es ja immer komplett, wenn so ein paar schöne Musikfilme rauskommen. Und man hat ja auch schon gemerkt, so bei Freddie Mercury, Elton John oder auch Elvis Presley, das kann auch richtig gut klappen. Und umso mehr habe ich mich dann auf Like a Complete Unknown, also den Film über Bob Dylan, gefreut.
4: Vor ein paar Monaten trafen mein Freund Woody Guthrie und ich einen jungen Mann. Er kam wie aus dem Nichts und spielte uns einen Song vor. In diesem Moment hatten wir das Gefühl, wir werfen einen Blick in die Zukunft.
3: Es geht hier um die ersten Berufsjahre von Bob Dylan im Big Apple, also wie er quasi so von kompletten Niemand einfach zur Legende wurde. Und da natürlich dann immer so die wichtigste Frage bei solchen Filmen: Gibt es denn jetzt überhaupt gute und vor allem auch viele Musikparts? Und ja, die gibt es hier in diesem Film.
5: Oh, where have you been, my blue-eyed son?
3: Also Bob Dylan wird ja gespielt von Dune-Star Timothy Chalamet und ich bin ja eh absolut Riesenfan, aber hier ist es einfach nochmal so bemerkenswert, so einzigartig, wie er schafft, Bob Dylan so gut zu covern. Und ich muss auch sagen, also es lohnt sich auf jeden Fall, diesen Film zu sehen. Es ist wirklich toll inszeniert, wie gesagt, ein richtig guter Cast. Und natürlich ist Bob Dylan auch einfach eine bemerkenswerte Persönlichkeit. Einzig, was man so ganz leicht kritisieren kann, er wird schon fast zu positiv dargestellt. Also ich mag das auch immer, wenn man so ein bisschen alle Ansichten zu sehen bekommt. Also zum Beispiel so seine Drogeneskapaden, die bleiben komplett aus in diesem Film. Aber trotzdem, Like a Complete Unknown, eine absolute Filmempfehlung von mir.
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11: Ich bin Tanja Wagner. SPD-Fraktionschef Mirsch hat eine Idee, um den Streit in der Koalition beim Thema Rente zu lösen. Er schlägt im Interview mit der Zeit vor, vor einem Kabinettsbeschluss auch die Fraktionen und Länderregierungschefs einzubinden.
12: Kann ein großer Rentengipfel den Knoten lösen? Der Streit dreht sich im Kern um das Ende der abschlagsfreien Rente nach 45 Beitragsjahren. Experten empfehlen die Abschaffung, Teile der SPD sind dagegen. Den Vorwurf der Blockade weist Fraktionschef Mirsch aber zurück. Auch innerhalb der CDU gäbe es eine Riesendiskussion über die Rente, sagte er und verwies auf Ministerpräsidenten der Union, die auch für eine Beibehaltung sind. Ursula Winkler, Berlin.
11: Bei einem Schiffsunglück vor der Küste von Djibouti sind nach UN-Angaben mindestens 109 Migranten ums Leben gekommen. Mehr als 116 Passagiere des gekenterten Bootes werden noch vermisst. Das teilte die Internationale Organisation für Migration mit.
13: Jedes Jahr machen sich Zehntausende auf den Weg über die Meeresenge Bab al-Mandab, die übersetzt Tor der Tränen bedeutet. Denn die Reise in den oft überfüllten Booten von Djibouti nach Jemen ist gefährlich. Für mehr als 100 Menschen endete sie nun tödlich, als ihr Boot kenterte. Noch immer werden viele Menschen vermisst. Die Aussicht, dass sie das Unglück überlebt haben, sinkt mit jeder Stunde. Eva Kraftschick, Nairobi.
11: Friedenspreisträger Philip Sands hat Deutschland beim Abschluss der Frankfurter Buchmesse scharf kritisiert. Das deutsche Schweigen zu Israel, Gaza und dem Westjordanland sei unanständig, sagte der Völkerrechtsexperte und Nachfahre von Holocaust-Überlebenden in seiner Dankesrede in der Frankfurter Paulskirche. Die Debattenbeschränkung in Deutschland sei beunruhigend. Völkerrechtsverletzungen klar zu benennen sei nicht antisemitisch, sondern die Wahrheit. US-Präsident Trump hat auf einer Wahlkampfveranstaltung im US-Bundesstaat Texas erneut Europa angefeindet. Die Energiewende habe Deutschland fast in den Untergang getrieben, das Land sei fast ausgelöscht worden, so Trump. Auch drohte er dem französischen Präsidenten Macron Zölle von 250% auf Wein und Champagner an. Am 3. November wird in den USA gewählt. Die Republikaner könnten dabei ihre knappe Mehrheit in beiden Kongresskammern verlieren.
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15: Auf der A2 Richtung Braunschweig zwischen dem Kreuz Magdeburg und Helmstedt West staut sich der Verkehr auf 16 Kilometern. Der Verkehr kommt hier nur stockend voran. Auf der A7 Richtung Hannover zwischen dem Dreieck Walsrode und Mellendorf kommt der Verkehr auf 12 Kilometern nur stockend voran. In der Gegenrichtung, Richtung Kassel, gibt es zwischen Hannover-Schmünden-Stauffenberg-Lutterberg und dem Dreieck Drammetal 5 Kilometer Stau. Auf der A1 Richtung Osnabrück zwischen Opusen-Bremen-Mahndorf und Bremen-Arsten gibt es 4 Kilometer Stau. Wir wünschen euch eine gute Fahrt.
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15: In Alfeld sind es aktuell 12 Grad. In Mellendorf haben wir ebenfalls 12 Grad. Auch in Basinghausen messen wir 12 Grad. In den nächsten Stunden müsst ihr mit leichtem Regen rechnen, also Schirm nicht vergessen. Heute Nacht sinkt das Thermometer auf frische 8 Grad. Morgen bleibt es bis zum Vormittag klar. Später zieht es dann teilweise bewölkt zu, bei angenehmen bis zu 15 Grad.
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16: Und in der geht's jetzt mitten rein in die Danger Zone. Gleich auch mit den Killers, Mr. Brightside und Bon Jovi, It's My Life. Mein Name ist Martin Fischer, ich hoffe, ihr habt einen fantastischen Sonntag. Hier ist der gute Kenny Loggins.

0: Live. Besser Rock'n'Pop in der Rockshow am Sonntag. Und das heute auch endlich wieder mit Bundesliga. Wir haben ja eben schon darüber gequatscht. Die Länderspielpause hat ewig gedauert. Meine Güte, es waren zwar nur 2 Wochen. Um ehrlich zu sein, für mich hat es sich angefühlt wie ein Monat. Brauchen wir das wirklich? Das ist eine Frage, die haben sich vielleicht viele von euch auch gestellt. Auch wenn es hin und wieder mal schön ist, der Nationalmannschaft zuzuschauen. Aber so lange ohne Bundesliga. Dafür habe ich jetzt den Kollegen Stefan Nox hier nochmal. Darüber quatschen wir jetzt. Hoxi, was sagst du? XXL, Länderspielpause. Jetzt hatten wir es mal. Macht das Sinn?
1: Also ich bin ganz ehrlich, diese XXL Länderspielpause braucht eigentlich niemand. Und da bin ich eigentlich in ganz guter Gesellschaft. Denn Dortmunds Trainer Niko Kovac hat sich zum Beispiel jetzt auch massiv beschwert. Kein Wunder, denn nach nur 4 Ligaspielen sind seine Dortmunder natürlich genau wie alle anderen voll aus dem Rhythmus gekommen. Das ist quasi wie eine kleine neue Vorbereitung gewesen in dieser Saison. Aber hören wir mal rein bei Niko Kovac.
2: Selbst die Nations League wird jetzt ernster genommen als noch in der Vergangenheit, ja, weil du hast immer irgendwie eine Qualifikation, hast irgendwie immer Wettkämpfe. Deswegen ist das von Clubseite sicherlich total inakzeptabel, dass man 4 Spiele an einem Stück hat.
1: Hintergrund ist, dass der Weltverband FIFA ja am Spielplan geschraubt hat. Früher gab es im September und im Oktober jeweils eine Länderspielpause. Diese beiden Pausen sind jetzt zusammengefasst worden. Deshalb gibt es eben nur noch ein Fenster mit 4 Länderspielen. Aber es ist und bleibt eben definitiv aktuell ein Geschmäckle übrig geblieben.
0: Ja, ein Geschmäckle würde ich das, glaube ich, auch nennen. Ne? Jetzt, also die einzige gute Nachricht ist ja, jetzt ist es endlich vorbei. Jetzt können wir wieder über Bundesliga quatschen. Das machen wir heute auch noch mal ein paar Mal. Danke dir, Hoxi. Wir labern dann später nochmal.

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6: Es gibt ja wirklich etliche Songs, die nach ganz beliebten Orten oder bestimmten Sehenswürdigkeiten benannt sind. Aber nicht nur bei den Songs, auch bei manchen Bandnamen ist das der Fall. So zum Beispiel auch bei Linkin Park damals. Let you cut me off! Der kommt nämlich vom Lincoln Park, also einem Park in Santa Monica in Los Angeles. Doch die Webdomain für den Namen, die war leider schon weg. Also wurde aus dem C dann ein K und das L in Lincoln, das wurde einfach komplett gestrichen. Praktisch gedacht und doch irgendwie so ein bisschen modern. Ursprünglich wollte sich die Band übrigens auch mal Hybrid Theory nennen. So hieß dann aber einfach das erste Album.
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15: Auf der A7 Richtung Hannover zwischen Walsrode und Mellendorf kommt es auf 16 Kilometern zu stockendem Verkehr. Ebenfalls Richtung Hannover zwischen Schneverdingen und Bad Fallingbostel stoppt der Verkehr auf 8 Kilometern. Auf der A2 Richtung Braunschweig zwischen Eilsleben und Helmstedt-West gibt es 12 Kilometer Stau. Habt eine gute und sichere Fahrt.
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15: In Grasdorf sind es aktuell 12 Grad. In Hannover messen wir ebenfalls 12 Grad. In Laatzen sind es 13 Grad. In den nächsten Stunden müsst ihr mit leichtem Regen rechnen, also Schirm nicht vergessen. Heute Nacht sinkt das Thermometer auf frische 8 Grad. Morgen bleibt es bis zum Vormittag klar. Später zieht es dann teilweise bewölkt zu, bei angenehmen bis zu 15 Grad.
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Rolling Stones, Start Me Up in der Rockshow am Sonntag. Die gibt's ja heute mal mit mir, Martin Fischer, der Kollege Philipp Stammer, der das hier normalerweise macht. Der hat sich mal schöne 2 Wochen Urlaub gegönnt, ne? Brauchst du hin und wieder auch mal. Wir hören trotzdem gute Mucke, machen uns einen schönen Tag. Ich hoffe, euch geht's gut. Und einen absoluten Kracher habe ich jetzt hier, den wir auch gar nicht mal so oft spielen. Wir spielen nämlich sehr oft Metallica, The Unforgiven, aber gar nicht mal so oft Metallica, The Unforgiven Part 2. Es gibt ja auch noch einen dritten Teil, vielleicht gibt's den heute auch noch. Jetzt aber hier erstmal Nummer 2 aus 1997, mein Geburtsjahr übrigens. Supergeiles Ding. The Unforgiven Part 2, Metallica, let's go.

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2: Engelhardt, heute ist der glücklich trotz Glatze Tag übrigens.
3: Was heißt hier Engelhardt? Der Tag betrifft mich ja nicht.
2: Ach komm schon. Wie realitätsfern kann man sein? Natürlich betrifft er dich. Ich meine, du hast ja mindestens jetzt mal eine Heilglatze. Komm schon.
3: Ja, dann bitteschön, dann warten wir bis zum Heilglatzentag
2: wenigstens. Den gibt es aber nicht. Also ist glücklich trotz Glatze Tag jetzt auch dein Feiertag. Wie sein?
3: Jetzt ist es plötzlich auch schon Feiertag für mich.
2: Geht's doch.
3: Wart mal ab. Keine Ahnung, der Dick- und Durstig-Tag, der steht bestimmt auch noch bald an.
2: Okay.
3: Für dich. Alles klar, nur gleich gemein werden.
2: Engelhardt, sieh's einfach ein. Sieh der Wahrheit ins Gesicht oder eher auf den Kopf.
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4: Und jetzt für euch die drei größten Rocksongs aus dem Jahr 2004.
1: Platz 3.
4: Wir starten mit einem der größten Songs von Papa Roach, nämlich Getting Away with Murder.
1: Platz 2
4: hat damals sogar einen Grammy für die beste Rock-Performance gewonnen. U2 mit Vertigo.
1: Platz 1.
4: Nicht zu schlagen in diesem Jahr dann aber der Titelsong von einem der geilsten Punkrock-Alben der Musikgeschichte, American Idiot, Green Day.
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13: Ich bin Tanja Wagner. Tragisches Schiffsunglück vor der Küste von Djibouti. Nach Angaben der Vereinten Nationen sind dabei mindestens 109 Migranten ums Leben gekommen. Das Boot befand sich auf dem Weg nach Jemen, als es kenterte. Laut der Internationalen Organisation für Migration werden noch mehr als 116 Passagiere vermisst. Mehr als 80 Menschen überlebten das Schiffsunglück. Nach UN-Angaben handelt es sich bei allen um äthiopische Staatsangehörige. Die CDU steckt in einer der schwersten Krisen ihrer Geschichte. Heute und morgen berät die Parteiführung darüber, wie sie da wieder herauskommen kann. Das Treffen war nach den für die CDU verheerenden Landtagswahlen angesetzt worden.
0: schwere Stimmverluste in Berlin und Sachsen-Anhalt, in Mecklenburg-Vorpommern sogar aus dem Landtag geflogen, auf Bundesebene im Umfragetief. Jetzt will die CDU klären, woran es liegt. Wie kann die schwarz-rote Regierung auf die aktuelle Unzufriedenheit in der Bevölkerung reagieren? Weiter mit dem straffen Reformkurs? Wurden Themen übersehen? Und wie ist die langfristige Strategie? Muss die CDU konservativer werden, um Wähler zurückzugewinnen oder umgekehrt? Auch wenn die Ministerpräsidenten eben vorerst den Rücken gestärkt haben, muss der angeschlagene Parteichef Merz auch intern verlorenes Vertrauen zurückgewinnen. Ursula Winkler, Nachrichtenredaktion.
13: Der Papst muss operiert werden. Das 71 Jahre alte Oberhaupt der katholischen Kirche gab bei seinem Sonntagsgebet bekannt, dass bei ihm ein Knoten in der Lunge entdeckt worden sei, der sich im Anfangsstadium befindet.
14: Leo wirkte ruhig und gefasst, sagte, die Ärzte haben mir zu einer OP geraten, um den Knoten zu entfernen. Der Eingriff soll in den kommenden Tagen über die Bühne gehen. Weitere Einzelheiten nannte er nicht und viele Gläubige hier auf dem Petersplatz mussten erst einmal die Luft anhalten, waren völlig überrascht. Leo schien immer fit, er spielt Tennis, hat sogar ein eigenes Fitnessstudio hier in seinem Apartment und eigentlich steht für den kommenden Monat eine Reise nach Südamerika auf seinem Programm. Claudia Wächter, Rom.
13: Wirbelsturm Isaias hat in den USA mindestens 4 Menschen getötet, in Florida und Alabama. Hunderttausende sind nach offiziellen Angaben ohne Strom. Außerdem bereitet sich Mexiko auf den Hurricane Simon vor. Die mexikanische Regierung rief die Bevölkerung auf, an sicheren Orten zu bleiben.
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16: Auf der A2 Richtung Braunschweig zwischen Alsleben und Marienborn-Helmstedt-Ost gibt es 7 Kilometer Stau. Auf der A31 Emsland-Linie Richtung Gronau zwischen Wiedmarschen und Emsbüren gibt es 5 Kilometer Stau. Auf der A7 Richtung Hannover zwischen Schneverdingen und Dorfmark staut sich der Verkehr auf 10 Kilometern. Im weiteren Verlauf zwischen Walsrode und Berghof kommt es auf 7 Kilometern zu stockendem Verkehr. Wir wünschen euch eine gute Fahrt.
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16: In Isernhagen sind es aktuell 12 Grad. Auch in Grasdorf werden 12 Grad gemessen. Uetze meldet dagegen 13 Grad. In den nächsten Stunden müsst ihr mit leichtem Regen rechnen, also Schirm nicht vergessen. Heute Nacht sinkt das Thermometer auf frische 8 Grad. Morgen bleibt es bis zum Vormittag klar. Später zieht es dann teilweise bewölkt zu, bei angenehmen bis zu 15 Grad.
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17: Jawohl, heute mit mir Martin Fischer. Der Kollege Philipp Stammer ist weiterhin im Urlaub. Wir machen uns trotzdem einen fantastischen Sonntag. Hoff euch geht's gut. Habt einen schönen Tag. Holt euch nochmal einen Kaffee. Hier sind Blink 182. What's My Age Again?

0: Hier ist die Rockshow am Sonntag und das endlich auch wieder mit Bundesliga. Ja, die längste Länderspielpause der Geschichte ist vorüber. So hat sich's jedenfalls angefühlt. Das findet auch der Kollege Stefan Hocks. Der ist bei mir und jetzt können wir endlich wieder über das quatschen, was wir hier normalerweise sonntags immer machen können. Nämlich, was geht denn heute ab in der Bundesliga? Hocksi, was können wir da heute erwarten?
1: Also das Sonntagsgedeck ist für mich eigentlich das Highlight dieses Spieltags. Denn zu Beginn haben wir gleich mal das rheinische Derby zu bieten. Der FC aus Köln erwartet nämlich im eigenen Stadion in Köln-Müngersdorf vor restlos ausverkauftem Haus Borussia Mönchengladbach. Gerade die Gladbacher sind doch mächtig unter Druck. Ja. Neuer Trainer Alexander Blessin muss liefern, denn die Gladbacher haben in der Tabelle tatsächlich noch kein einziges Pünktchen eingefahren. Es braucht also schnellstens die Trendwende. Ja, und die Kölner wollen mit dem Heimvorteil im Rücken natürlich einen prestigeträchtigen Sieg einfahren ab 15.30 Uhr. Ab 17.30 Uhr gucken wir dann noch ins Breisgau, wo der Sportclub aus Freiburg Aufsteiger Schalke 04 empfängt. Fast ein Duell auf Augenhöhe für mich, denn die Schalker sind auch richtig gut reingekommen in die Saison. Die Freiburger sollten aber dann am Ende doch leicht favorisiert sein, denn sie haben eine gewachsene Mannschaft, die in dieser Saison, glaube ich, ziemlich weit oben mitmischen kann. Ich lass mich da mal überraschen.
0: Also von gleich ebenbürtig würde ich jetzt nicht sprechen. Die Freiburger sind ja momentan echt schon fast auf Champions League Level, muss man sagen. Aber Schalke kannst du da nicht abschreiben, ne? Danke dir, Hocksi. Es ist schön, endlich mal wieder mit dir über Bundesliga sprechen zu können. Ist das nicht wunderbar? Gibt ja auch noch eine zweite Liga. Darüber quatschen wir dann gleich.

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5: Bei diesem Fitness-Tipp musste ich ein bisschen lachen, als ich ihn gelesen habe, nämlich den von Steven Tyler. Er sagt nämlich, selbst er hält sich durch Stretching fit. Ja, es ist halt schon ein bisschen ironisch, wenn man sieht, wie oft er nicht schon beim Botox-Doc war. Also immerhin ist sein Gesicht mehr geliftet als das von Julian Nagelsmann. Naja, ich sag mal so, Stretching vom Doc im Gesicht, aber bei der Körperfitness vertraut er, zumindest laut eigener Aussage, dann doch lieber auf sein eigenes Stretching.
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11: Auf der A7 Richtung Hannover zwischen Soltau Ost und Bad Fallingbostel gibt es 9 Kilometer Stau. Im weiteren Verlauf Richtung Kassel zwischen Hannover Süd und Derneburg-Salzgitter kommen 6 Kilometer Stau dazu. Auf der A2 Richtung Braunschweig zwischen Eilsleben und Marienborn-Helmstedt-Ost gibt es 6 Kilometer Stau. Auf der A31 Emsland-Linie Richtung Gronau zwischen Wiedmarschen und Emsbüren gibt es 5 Kilometer Stau. Gute Fahrt!
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11: In Grasdorf haben wir aktuell 13 Grad. Hannover meldet 12 Grad. Und in Garbsen sind es 11 Grad. In den nächsten Stunden müsst ihr mit leichtem Regen rechnen, also Schirm nicht vergessen. Heute Nacht sinkt das Thermometer auf frische 8 Grad. Morgen bleibt es bis zum Vormittag klar. Später zieht es dann teilweise bewölkt zu, bei angenehmen bis zu 15 Grad.
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Also haben wir sie einfach gebaut. Für euch. Für euch. Für unsere Rock Buddies. Nirvana.

0: Bester Rock'n'Pop in der Rockshow am Sonntag. Wir hören nicht nur fantastische Mucke zusammen, sondern wir informieren euch auch darüber, was dann hier in der Region veranstaltungstechnisch in den nächsten Tagen und Wochen denn so abgeht. Also falls ihr neue Ideen braucht, dann gebe ich jetzt mal rüber hier an unseren Kollegen Vincent Schulze. Das ist unser Rockradar.
1: Donnerstag, 15. Oktober, Faust in Hannover. Da gibt's ein richtig geiles Punkrock-Konzert von der Band hier. The Subways kommen vorbei und beweisen, es reichen 3 Leute für eine geile Show und eine geile Band. Karten gibt's hier ab 42 Euro und los geht das Ganze um 20 Uhr. Und einen Tag später direkt wieder in die Faust, da kommen dann Future Palace auf ihrer Deep Blue Tour vorbei. Bisschen wie Evanescence oder Spirit Box, am 16. Oktober in der Faust, Future Palace, große Empfehlung.
0: Dankeschön an den Kollegen Vincent Schulze, das war das Rockradar. Alle Infos dazu auch auf unserer Website.

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5: Und wir schauen jetzt hier auf die 3 größten Rockalben aus dem Jahr 1981.
1: Platz 3.
5: Wir starten mit Journey und Escape. Mit Hits wie Don't Stop Believin' wurde dieses Album ein Meilenstein des Arena-Rocks.
1: Platz 2.
5: Und weiter geht's hier mit einer Platte, wo sich Mick Jagger und Keith Richards anscheinend nicht immer so ganz einig waren. Aber gut, ist ja am Ende egal. Erfolgreich war sie trotzdem. The Rolling Stones mit Tattoo You.

0: Platz 1.
1: Aber nicht zu schlagen im Jahr 1981. Dann AC/DC mit For Those About To Rock. Der Nachfolger von Back in Black hielt die Band auf ihrem absoluten Zenit. Das goldene Cover mit diesem Kanonenmotiv ist natürlich bis heute legendär.
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8: Ich bin Tanja Wagner. Auf einer Klausurtagung berät die CDU-Führung darüber, wie sie aus einer der schwersten Krisen ihrer Geschichte herauskommen kann. Generalsekretärin Hoppermann machte vorher klar, dass es ein langer Weg wird. Gleichzeitig betonte sie, dass die Partei ihre Lehren aus den Wahlschlappen gezogen hat.
9: Nach den jüngsten Wahlschlappen wackelte ja sogar Kanzler Merz. Die CDU-Klausur war dann wohl auch als Ventil angekündigt worden. Offen ist, wie sehr es dabei auch nochmal eine Debatte über Merz' Agieren als Kanzler geben wird. Inhaltlich soll es bei der Aufarbeitung unter anderem darum gehen, Alltagsprobleme der Menschen wieder mehr in den Blick zu nehmen. Und es geht um den Umgang mit der AfD. Im Vorfeld hat schon eine rege Diskussion in CDU und CSU begonnen, ob man sich von der AfD weiter mit einer Brandmauer scharf abgrenzen will. Ronny Thorau, Berlin.
8: Kurz vor der Verhandlung am Bundesverfassungsgericht zur Erbschaftssteuer fordert Bundesfinanzminister Klingbeil eine Reform. Millionen- und Milliardenvermögen würden oft nahezu steuerfrei vererbt, während kleinere Erbschaften besteuert werden. Das verschärfe die Ungleichheit im Land, sagte der SPD-Chef der Deutschen Presseagentur. Sobald das Verfassungsgericht den rechtlichen Rahmen geklärt hat, will die SPD ihre Reformvorschläge umsetzen. Tragisches Schiffsunglück vor der Küste von Djibouti. Nach Angaben der Vereinten Nationen sind dabei mindestens 109 Migranten ums Leben gekommen. Das Boot befand sich auf dem Weg nach Jemen, als es kenterte. Laut der Internationalen Organisation für Migration werden noch mehr als 116 Passagiere vermisst. Mehr als 80 Menschen überlebten das Schiffsunglück. Nach UN-Angaben handelt es sich bei allen um äthiopische Staatsangehörige. Sie stehen am Pantheon, kurven am Kolosseum vorbei und verstopfen die engen Straßen von Rom. Scharen von Golfkarts kutschieren Urlauber durch die historische Innenstadt. Doch der Trend sorgt für Ärger.
10: Ohrenbetäubendes Gehupe hier wieder mal, zuckelt ein Golfkart Richtung Vatikan und hält bei jedem Fotomotiv. Die Touris freut's und die Taxifahrer hier, die wettern. Die Dinger machen uns das Geschäft kaputt. Hunderte solcher Minigefährte sind hier unterwegs. Einige Fahrer haben nicht mal einen Führerschein. Und die Behörden hier, die wollen das Chaos nun regeln, eventuell sogar wie in Florenz. Dort ist die Innenstadt schon für Golfkarts tabu. Claudia Wächter, Rom.
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12: Auf der A7 Richtung Hannover, zwischen dem Dreieck Walsrode und Berghof, gibt es 11 Kilometer stockenden Verkehr. Auf der A2 Richtung Braunschweig, zwischen Alsleben und Helmstedt Zentrum, gibt es 7 Kilometer Stau. Auf der A7 Richtung Kassel, zwischen dem Dreieck Hannover Süd und Hildesheim-Dristenstedt, gibt es 5 Kilometer Stau. In der Gegenrichtung, auf der A7 Richtung Hannover, zwischen Soltau Ost und Dorfmark, staut es sich auf 4 Kilometern. Wir wünschen euch eine gute Fahrt.
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12: In Laatzen sind es aktuell 13 Grad. In Grasdorf haben wir ebenfalls 13 Grad. Auch in Lehrte messen wir genauso 13 Grad. In den nächsten Stunden müsst ihr mit leichtem Regen rechnen, also Schirm nicht vergessen. Heute Nacht sinkt das Thermometer auf frische 8 Grad. Morgen bleibt es bis zum Vormittag klar. Später zieht es dann teilweise bewölkt zu, bei angenehmen bis zu 15 Grad.
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13: Und in der gibt's jetzt hier in der nächsten Viertelstunde auf jeden Fall einen Song, bei dem ich mir vorstellen könnte, dass da ein paar von euch vielleicht schon mal eine kleine Träne verdrückt haben. Warum ich das sage, hat ja auch einen guten Grund. Hier bei So ticken die Rockbuddies. Wir lernen uns alle gut kennen und wir fragen uns diese Woche, wie viele von uns haben schon mal bei einem Song geweint. Das könnt ihr euch jetzt mal überlegen, welcher Song jetzt gleich kommt. Direkt nachdem ihr, das verrate ich euch noch nicht. Falls ihr einen Tipp habt, wie viel Prozent von uns haben schon mal bei einem Song geweint, dann könnt ihr uns den per WhatsApp schicken. Bis dahin hören wir hier erstmal Billy Idol, Dancing with Myself.

0: Schnelle Nummer, fette Nummer mit Blur. Song 2 in der Rockshow am Sonntag. Und gerade erst gab es ja hier bei uns die nächste Auflösung. Bei So ticken die Rockbuddies. Wir lernen uns ja seit Wochen alle ein bisschen besser kennen. Ne? Diese Woche war es mit folgender Frage. Könntet ihr euch vorstellen, oder besser gesagt, wie viele von euch könnten es sich vorstellen, mit jemandem zusammen zu sein, der keine Rockmusik feiert? Die Ergebnisse, die waren alle sehr versöhnlich. Die meisten von euch haben gesagt, ja, es ist jetzt nicht so geil, aber zur Not kriegt man das schon irgendwie hin, ne? Wie der Florian beim Eggers und dem Engelhardt in der Morning Rock Show, da hat er einen kleinen Tipp abgegeben.
1: Also ja, ich bin verheiratet und Rockmusik hört sie auch. Wenn sie allein im Auto unterwegs ist, läuft eher die 90s-Sparte, aber ich kann mich meistens durchsetzen.
2: Oh, darum kannst du uns schon mal erklären, wie du das generell machst, weil das ist uns Männern normaler ja nicht gegeben oder eher selten.
1: Ich würde sagen, ich wechsle einfach den Sender, aber meine Frau ist jetzt auch nicht komplett abgeneigt gegenüber der Rockmusik. Also wir gehen auch zusammen auf Konzerte.
2: Und wie sieht denn dann wohl dein Tipp aus? Also du glaubst, 89% der Rockbuddies könnten mit jemandem zusammen sein, der Rockmusik nicht mag.
1: Ja, genau, richtig.
0: Das war dann auch wieder ein bisschen hoch. 68% war das Ergebnis, aber wir sind ja jetzt schon wieder bei der nächsten Frage. Und bei der brauche ich euch alle, ihr müsst alle ernst bleiben, okay? Und nicht lügen. Wie viele von euch haben schon mal bei einem Rocksong geweint? Naja, ich weiß es ganz genau. Nee. Das ist schon mal passiert. Also bei mir auf jeden Fall. Falls das so ist oder vielleicht auch nicht, ihr müsst einschätzen, wie viele von uns, Prozentzahl, wie viele von uns haben schon mal bei einem Rocksong geweint? Euren Tipp bitte in unser WhatsApp.

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5: Auf der A2 Richtung Hannover zwischen Veltheim und Bad Alsen blockiert eine Gefahrenstelle durch ein liegen gebliebenes Fahrzeug die Fahrbahn. Die Spur ist gesperrt, dort kommt es zu erheblichen Behinderungen. Auf der A2 Richtung Braunschweig zwischen Eilsleben und Helmstedt Zentrum gibt es 7 Kilometer Stau. Auf der A7 Richtung Kassel zwischen dem Dreieck Hannover Süd und Hildesheim-Dristenstedt stauen sich die Fahrzeuge auf 5 Kilometern. Auf der A7 Richtung Hannover zwischen Rüden und dem Dreieck Salzgitter stehen die Autos auf 4 Kilometern. Ebenfalls auf der A2 Richtung Hannover zwischen Veltheim und Rehren kommt es zu 3 Kilometern Stau. Wir wünschen euch eine gute Fahrt.
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5: In Neustadt haben wir aktuell 12 Grad. In Wunsdorf sind es ebenfalls 12 Grad. Auch Uetze meldet 12 Grad. In den nächsten Stunden müsst ihr mit leichtem Regen rechnen, also Schirm nicht vergessen. Heute Nacht sinkt das Thermometer auf frische 8 Grad. Morgen bleibt es bis zum Vormittag klar. Später zieht es dann teilweise bewölkt zu, bei angenehmen bis zu 15 Grad.
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Das waren Depeche Mode, Enjoy the Silence, und das war's auch mit der Rockshow am Sonntag für heute. Mein Name ist Martin Fischer, schön, dass ihr am Start wart. Bei uns geht's heute aber noch weiter. Ab 8 Uhr, wie immer jeden Sonntag bei uns, Rockkracher XXL mit dem Eggers aus der Morning Rockshow. Falls ihr das noch nicht kennt, das Konzept von der Show ist relativ simpel. Der Eggers spielt 2 Stunden lang einfach nur Songs, die auf die Kacke hauen. Relativ simple Sache. Also falls ihr darauf Bock habt, dann schaltet nachher ein, grüßt den Eggers von mir ab 7:45. Ich mache mich jetzt auf den Weg, wir hören uns bald wieder, wünsche euch noch einen wunderschönen Sonntagabend. Macht's gut, bis dann.

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0: Wenn der Song Stacey's Mom, den wir eben gerade gehört haben, heute rauskommen würde, dann wäre die Mom von Stacey im Jahr 1992 geboren.
2: Oh mein Gott!
0: Ja, Rachel Hunter.
2: Nee.
0: Das ist die Mutter von Stacey in dem Musikvideo von Fountains of Wayne gespielt hat. Ja, die war zu dem Zeitpunkt 34 Jahre alt.
2: Nein.
0: 34, Eggers, und du weißt, wie alt wir beide sind.
3: Engelhard, du bist da zu tief drin.
0: Nicht komm, 34
3: komm
0: mehr.
3: Komm wieder raus. Bitte nicht.
0: Wir sind solche Opas, Alter. Das geht doch nicht.
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4: Ja, nicht immer sind unsere Rockstars und Bands die größten Kirchenfreunde. Amen, oh, amen, oh. Und auch Marilyn Manson und der Papst werden sich in diesem Leben wohl nicht mehr auf den Kaffeeklatsch verabreden. Im November 2007 hat der US-Rocker nämlich bei einem Gig erstmal eine Bibel verbrannt. Ich kann nicht anders. Ich musste die Bibel einfach verbrennen. Das ist eine schlechte Angewohnheit von mir, sagte er damals. Ganz fett auf seiner Lederjacke stand übrigens auch die Zahl 333. Also half ever, die halbe Zahl des Teufels.
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9: Ich bin Tanja Wagner. SPD-Fraktionschef Mirsch hat eine Idee, um den Streit in der Koalition beim Thema Rente zu lösen. Er schlägt im Interview mit der Zeit vor, vor einem Kabinettsbeschluss auch die Fraktionen und Länderregierungschefs einzubinden.
10: Kann ein großer Rentengipfel den Knoten lösen? Der Streit dreht sich im Kern um das Ende der abschlagsfreien Rente nach 45 Beitragsjahren. Experten empfehlen die Abschaffung, Teile der SPD sind dagegen. Den Vorwurf der Blockade weist Fraktionschef Mirsch aber zurück. Auch innerhalb der CDU gäbe es eine Riesendiskussion über die Rente, sagte er und verwies auf Ministerpräsidenten der Union, die auch für eine Beibehaltung sind. Ursula Winkler, Berlin.
9: Bei einem Schiffsunglück vor der Küste von Djibouti sind nach UN-Angaben mindestens 109 Migranten ums Leben gekommen. Mehr als 116 Passagiere des gekenterten Bootes werden noch vermisst. Das teilte die Internationale Organisation für Migration mit.
11: Jedes Jahr machen sich Zehntausende auf den Weg über die Meeresenge Bab al-Mandab, die übersetzt Tor der Tränen bedeutet. Denn die Reise in den oft überfüllten Booten von Djibouti nach Jemen ist gefährlich. Für mehr als 100 Menschen endete sie nun tödlich, als ihr Boot kenterte. Noch immer werden viele Menschen vermisst. Die Aussicht, dass sie das Unglück überlebt haben, sinkt mit jeder Stunde. Eva Kraftschick, Nairobi.
9: Friedenspreisträger Philip Sands hat Deutschland beim Abschluss der Frankfurter Buchmesse scharf kritisiert. Das deutsche Schweigen zu Israel, Gaza und dem Westjordanland sei unanständig, sagte der Völkerrechtsexperte und Nachfahre von Holocaust-Überlebenden in seiner Dankesrede in der Frankfurter Paulskirche. Die Debattenbeschränkung in Deutschland sei beunruhigend. Völkerrechtsverletzungen klar zu benennen sei nicht antisemitisch, sondern die Wahrheit. Microsoft-Chef Satya Nadella fordert eine Art Notbremse für künstliche Intelligenz. Ein Mensch müsse immer in der Lage sein, ein KI-Modell mitten in der Aufgabe zu stoppen oder abzuschalten. Das schrieb Nadella auf X. Außerdem müssten alle KI-Aktionen für Menschen nachvollziehbar sein. Hintergrund: In Tests haben KI-Systeme eigenständig Hacking-Attacken durchgeführt.
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12: Auf der A2 Richtung Braunschweig zwischen Eilsleben und Helmstedt West gibt es 10 Kilometer Stau. Auf der A7 Richtung Kassel zwischen Hannover Süd und Hildesheim-Bristenstedt gibt es 4 Kilometer Stau. In der Gegenrichtung Richtung Hannover zwischen Bockenem und Derneburg-Salzgitter staut sich der Verkehr auf 4 Kilometern. Auf der A7 Richtung Hannover zwischen Walsrode und Berghof kommt es auf 3 Kilometern zu stockendem Verkehr. Wir wünschen euch eine gute Fahrt.
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12: In Garbsen sind es aktuell 12 Grad. In Grasdorf haben wir ebenfalls 12 Grad. Auch in Mellendorf messen wir 12 Grad. In der Nacht sinkt das Thermometer auf frische 8 Grad. Morgen erwartet euch ein Tag mit lockeren Wolken und schönen, klaren Abschnitten bei anfangs 8 Grad. Im Laufe des Tages steigt das Thermometer dann auf angenehme 15 Grad.
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4: Heute reden wir über eins der größten, wenn nicht das größte Festival aller Zeiten. Live Aid 1985. Organisiert als Hilfsprojekt für Afrika, anlässlich der großen Hungersnot in Äthiopien. Geplant hauptsächlich von Bob Geldof und Mitch Ure. Die Idee dazu hatte aber ein anderer, Boy George. Und er war so sauer, dass die beiden anderen ihm alles aus der Hand nahmen, dass er am Ende trotz Einladung nicht teilnahm. Genauso übrigens wie Bruce Springsteen, Depeche Mode, die Eurythmics, Diana Ross, Donna Summer, Michael Jackson oder Deep Purple. Und das ist nur eine von ganz vielen verrückten Stories rund um das bis dato größte Festival der Geschichte, das parallel im Wembley Stadium in London und im JFK Stadium in Philadelphia stattfand.
5: It's 12 noon in London, 7 a.m. in Philadelphia. And around the world, it's time for Live Aid.
4: Es war auch die große Hoffnung für viele Reunions. The Who waren seit 3 Jahren nicht mehr aufgetreten, spielten dort dann zum letzten Mal mit Kenny Jones an den Drums, nachdem Frontmann Roger Daltrey meinte, es ist wie ein Cadillac-Reifen an einem Rolls-Royce. Guter Reifen, aber eben nicht der richtige. Black Sabbath spielten zum ersten Mal seit 1979 wieder mit Ozzy als Frontmann und Led Zeppelin hatten ihren allerersten Auftritt seit dem Tod von Drummer John Bonham 1980.
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10: Auf der A2 Richtung Braunschweig zwischen Alsleben und Helmstedt West gibt es 8 Kilometer Stau. Auf der A7 Richtung Kassel zwischen dem Dreieck Hannover Süd und dem Dreieck Salzgitter staut sich der Verkehr auf 6 Kilometern. In der Gegenrichtung, Richtung Hannover, kommt es zwischen Hannover-Schmünden-Lutterberg und Hannover-Schmünden-Hedemünden zu 3 Kilometern Stau. Auf der A2 Richtung Dortmund, zwischen Hannover-Langenhagen und Wunstorf-Lute, staut sich der Verkehr auf 5 Kilometern. Gute Fahrt!
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10: In Burgwedel sind es aktuell 12 Grad. In Wunstorf haben wir ebenfalls 12 Grad. Auch in Neustadt messen wir 12 Grad. In der Nacht sinkt das Thermometer auf frische 8 Grad. Morgen erwartet euch ein Tag mit lockeren Wolken und schönen, klaren Abschnitten bei anfangs 8 Grad. Im Laufe des Tages steigt das Thermometer dann auf angenehme 15 Grad.
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1: Nickelback bringen ihr neues Album Everything Under the Sun raus und der dritte Single Verbote heißt Make Me Love You. Da geht der Blick der Jungs mal ganz nach innen, denn es geht um Verletzlichkeit, wenn man sich neuen Menschen und Beziehungen öffnet.
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0: Jetzt.

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0: Ist das schlau oder ist das ziemlich daneben und auch so ein bisschen pietätlos? 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
2: Nein, nicht die, die abgelegt wurden. Die durch die Gegend laufen. Die Dinger.
0: Das einzig Gute ist, wenn man sich vergriffen hat und dann nach dem Probieren auch direkt tot umfällt, dann hat man es immerhin nicht weit.
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1: Ich bin Tanja Wagner. Vor der Küste Dschibutis ist ein Boot mit Migranten gekentert. Mindestens 139 Menschen kamen ums Leben, darunter 15 Kinder. Dutzende Menschen werden noch vermisst. Die Suche nach Toten und möglichen Überlebenden dauert an. Mehr als 80 Personen haben das Unglück überlebt. Das teilte die Internationale Organisation für Migration mit. Organisationschefin Amy Pope fordert sichere und legale Zugangswege für Migranten. Man dürfe diese Todesfälle nicht länger als Normalität hinnehmen. Das Bundesverfassungsgericht verhandelt ab morgen über die Erbschaftssteuer. Die bayerische Staatsregierung will unter anderem klären lassen, ob bestimmte Vorschriften verfassungswidrig sind. Die Erbschaftssteuer müsse gerechter werden, sagte Bundesfinanzminister Klingbeil der deutschen Presseagentur im Vorfeld.
2: Wer in ein reiches Elternhaus geboren wird, hat oft ausgesorgt in Deutschland. Denn große Vermögen werden oft nahezu steuerfrei vererbt. Das sei nicht gerecht, so Finanzminister Klingbeil. Er will eine Reform, allerdings noch abwarten, was das Bundesverfassungsgericht entscheidet. Verhandelt wird in Karlsruhe Montag und Dienstag. Ein Urteil folgt wohl in einigen Monaten. Bayern will vor dem Gericht gerade klären, wer Erbschafts- und Schenkungssteuerregeln festlegen darf. Der Bund für alle oder auch die Bundesländer regional. Ronny Thorau, Berlin.
1: Der Papst muss operiert werden. Das 71 Jahre alte Oberhaupt der katholischen Kirche gab bei seinem Sonntagsgebet bekannt, dass bei ihm ein Knoten in der Lunge entdeckt worden sei, der sich im Anfangsstadium befinde.
3: Leo wirkte ruhig und gefasst, sagte, die Ärzte haben mir zu einer OP geraten, um den Knoten zu entfernen. Der Eingriff soll in den kommenden Tagen über die Bühne gehen. Weitere Einzelheiten nannte er nicht und viele Gläubige hier auf dem Petersplatz mussten erst einmal die Luft anhalten, waren völlig überrascht. Leo schien immer fit, er spielt Tennis, hat sogar ein eigenes Fitnessstudio hier in seinem Apartment und eigentlich steht für den kommenden Monat eine Reise nach Südamerika auf seinem Programm. Claudia Wächter, Rom.
1: Max Verstappen hat sein Jubiläumsrennen in Singapur gewonnen. In seinem 250. Grand Prix holte sich der viermalige Weltmeister seinen 73. Karrieresieg nach seiner 50. Pole Position und dem Erfolg im Sprint tags zuvor. Charles Leclerc wurde Zweiter, Kimi Antonelli Dritter. Er baute damit seine WM-Führung aus.
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4: Auf der A2 Richtung Braunschweig zwischen Alsleben und Helmstedt West gibt es 9 Kilometer Stau. Auf der A7 Richtung Kassel zwischen Hildesheim und dem Dreieck Salzgitter gibt es 3 Kilometer Stau. Im weiteren Verlauf zwischen dem Dreieck Hannover Süd und Hildesheim-Drispenstedt kommt es zu 2 Kilometern Stau. Wir wünschen euch eine gute Fahrt.
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4: In Mellendorf sind es aktuell 11 Grad. In Isernhagen messen wir ebenfalls 11 Grad. Auch Grasdorf meldet 11 Grad. In der Nacht sinkt das Thermometer auf frische 8 Grad. Morgen erwartet euch ein Tag mit lockeren Wolken und schönen klaren Abschnitten bei anfangs 8 Grad. Im Laufe des Tages steigt das Thermometer dann auf angenehme 15 Grad.
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3: Auf der A2 Richtung Braunschweig zwischen Eilsleben und Helmstedt West gibt es 9 Kilometer Stau. Auf der A27 Richtung Bremen zwischen dem Dreieck Walsrode und Walsrode Süd kommt es zu 6 Kilometern stockendem Verkehr. Auf der A1 Richtung Bremen zwischen Posthausen und Olten gibt es 4 Kilometer Stau. Wir wünschen euch eine gute Fahrt.
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3: In Neustadt haben wir aktuell 9 Grad. Gerden meldet 10 Grad und auch in Mellendorf sind es 10 Grad. In der Nacht sinkt das Thermometer auf frische 8 Grad. Morgen erwartet euch ein Tag mit lockeren Wolken und schönen, klaren Abschnitten bei anfangs 8 Grad. Im Laufe des Tages steigt das Thermometer dann auf angenehme 15 Grad.
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0: Ihr habt ja gerade schon gehört, das Wetter wird heute nochmal schön und das sollte man auf jeden Fall auch nochmal nutzen, denn ab Donnerstag spätestens bekommen wir dann wirklich die erste richtige Kaltfront mit Polarluft aus dem Norden. Das heißt, es wird kühler. Also einige werden sich darüber sicherlich auch freuen, ne? Weil endlich morgens nicht mehr kratzen wegen Mückenstichen, sondern wegen verheißter Scheiben. Ist doch was, oder? Also der bisher so goldene Oktober bekommt spätestens dann übermorgen Dämpfer. Es geht deutlich nach unten und wer weiß, da muss man dann vielleicht sogar eine Übergangsjacke über die Übergangsjacke ziehen. Endlich.
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3: Na, was wäre für euch das perfekte Bühnenoutfit für euren Gig? Vielleicht ein T-Shirt, was ihr auf der Stage so richtig geil zerreißen könnt? Oder ja auch immer beliebte, gerade als Schlagzeuger, einfach ein Tanktop, damit man mit seinen Muskeln angeben kann? Oder ihr macht's eben so wie die Red Hot Chili Peppers. Die sind jetzt ja gerade am Anfang ihrer Karriere. Ich nenne es mal immer gerne etwas

0: am Anfang ihrer Konzerte ganz ohne Shirt, ganz ohne Hose, sogar ganz ohne Unterhose. Naja, immerhin hatten sie Socken an, ne? Aber nicht an ihren Füßen, sondern halt an ihrem besten Stück. Ich sag mal so, ne? Also solange es sitzt, vielleicht auch bald ein neuer Modetrend, der zurückkommen könnte. Ja gut, für Aufruhr haben die Konzerte damit auf jeden Fall gesorgt und rutscht dann eben doch mal ein bisschen was. Dann ist es eben ein unvergessliches Konzert, ne?
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3: Ich bin Tanja Wagner. Die geplante Zuckersteuer bekommt Gegenwind aus den eigenen Reihen. 9 Agrar- und Verbraucherschutzminister der Union haben Bundeskanzler Merz in einem Brief aufgefordert, die Steuer zu stoppen. Der Koalitionsvertrag setze beim Thema Zucker auf Freiwilligkeit und Eigenverantwortung, nicht auf staatliche Lenkung, heißt es in dem Schreiben. Eine Zuckersteuer belaste den Kauf bestimmter Lebensmittel unnötigerweise und verschärfe die schwierige Lage der Landwirtschaft zusätzlich. Bei einem Schiffsunglück vor der Küste Dschibutis in Ostafrika sind nach UN-Angaben mindestens 139 Migranten ums Leben gekommen. Unter ihnen seien auch 15 Kinder. Dutzende Passagiere des gekenterten Bootes auf dem Weg von Dschibuti nach Jemen werden noch vermisst, teilte die Internationale Organisation für Migration mit.
4: Amy Pope, die Generaldirektorin der IOM, fordert nach der Schiffstragödie sichere und legale Zugangswege für Migranten. Dies könne Leben retten, sagte sie. Denn niemand würde in die kleinen, befüllten Fischerboote steigen, wenn es einen anderen, einen sicheren Weg gäbe. Eva Kraftschick, Nairobi.
3: Nach der von US-Präsident Trump verlangten Ablösung des ukrainischen Präsidenten Selenskyj hat dieser mit einem Gegenangebot reagiert. Falls Trump Russland zu einer 60-tägigen vollständigen Feuerpause bewegen könne, hätte die Ukraine Zeit, Neuwahlen zu organisieren, sagte Selenskyj in einem Interview des US-Senders ABC.
5: Das ukrainische Volk habe das Recht, selbst zu entscheiden, schrieb Außenminister Andriy Sybiha auf X. Äußerungen aus dem Ausland bestätigten nur, dass Selenskyj seine Aufgabe gut erfülle. Er verdiene Unterstützung, sagte der Minister. Das geltende Kriegsrecht in der Ukraine verbietet Wahlen in Kriegszeiten. Begonnen hatte den Krieg Russland. Moskau beharrt auf Maximalforderungen und hat einen Waffenstillstand mehrfach abgelehnt. Aus Moskau, Katharina Schröder.
3: Köln gewinnt das Rhein-Derby 2:1. Gladbach bleibt auch unter dem neuen Trainer Blessin punktlos Tabellenletzter. Bitter zudem, überschattet hat das Derby das Verhalten einiger Gästefans. Sie hatten im Block randaliert und Leuchtraketen in die Kölner Zuschauerränge geschossen. Das Spiel wurde daraufhin kurz unterbrochen.
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6: Auf der A2 Richtung Braunschweig zwischen Allerengersleben und Helmstedt West gibt es 9 Kilometer Stau. Auf der A1 Richtung Bremen zwischen Posthausen und Olten gibt es 3 Kilometer Stau. Auf der A2 Richtung Dortmund zwischen Wunstorf-Kohlenfeld und Lauenau gibt es 2 Kilometer Stau. In der Gegenrichtung, Richtung Hannover, kommt es zwischen denselben Anschlussstellen zu 1 Kilometer Stau. Wir wünschen euch eine gute Fahrt.
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6: In Uetze haben wir aktuell 10 Grad. In Lehrte sind es ebenfalls 10 Grad. Auch Basinghausen meldet 10 Grad. In der Nacht sinkt das Thermometer auf frische 8 Grad. Morgen erwartet euch ein Tag mit lockeren Wolken und schönen, klaren Abschnitten bei anfangs 8 Grad. Im Laufe des Tages steigt das Thermometer dann auf angenehme 15 Grad.
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1: Auf der A2 Richtung Braunschweig, zwischen Allaingersleben und Helmstedt West, gibt es 6 Kilometer stockenden Verkehr. Auf der A2 Richtung Hannover, zwischen Rehren und Wunstorf-Kuhlenfeld, gibt es 5 Kilometer Stau. In der Gegenrichtung, zwischen Wunstorf-Lute und Lauenau, gibt es 4 Kilometer Stau Richtung Dortmund. Wir wünschen euch eine gute Fahrt.
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1: In Isernhagen, Gerden und Sehnde ist es aktuell gleich warm. Dort werden jeweils 10 Grad gemessen. In der Nacht sinkt das Thermometer auf frische 8 Grad. Morgen erwartet euch ein Tag mit lockeren Wolken und schönen, klaren Abschnitten bei anfangs 8 Grad. Im Laufe des Tages steigt das Thermometer dann auf angenehme 15 Grad.
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1: Die Kings of Leon bringen ihr erstes komplett selbstproduziertes Album Oh My Beloved raus und die erste Single heißt My Whole World. Wird ihr insgesamt schon 13. Album und der Sound wird ein Rückblick sein der drei Followell-Brüder auf raue Anfänge in Nashville und familiäre Werte.
2: Neu und angesagt.
1: Und die erste Single ist wirklich sehr gefühlvoll geworden. Hier sind die Kings of Leon mit My Whole World.
2: Yes.

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2: Engelhardt, heute ist der glücklich trotz glatze Tag übrigens.
0: Was heißt hier Engelhardt? Der Tag betrifft mich ja nicht.
2: Ach komm schon. Wie realitätsfern kann man sein? Natürlich betrifft er dich. Ich meine, du hast ja mindestens jetzt mal eine Halbglatze. Komm schon.
0: Ja, dann bitteschön, dann warten wir bis zum Halbglatzentag.
2: Den gibt es aber nicht. Also ist glücklich trotz glatze Tag jetzt auch dein Feiertag. Wie sein?
0: Jetzt ist es plötzlich auch schon Feiertag für mich.
2: Geht's doch.
0: Wart mal ab. Keine Ahnung, der Dick- und Durstig-Tag, der steht bestimmt auch noch bald an.
2: Okay. Für dich. Alles klar. Nur gleich gemein werden. Engelhardt, sieh's einfach ein. Sieh der Wahrheit ins Gesicht oder eher auf den Kopf.
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2: Ich bin Tanja Wagner. Vor der Küste Dschibutis ist ein Boot mit Migranten gekentert. Mindestens 139 Menschen kamen ums Leben, darunter 15 Kinder. Dutzende Menschen werden noch vermisst. Die Suche nach Toten und möglichen Überlebenden dauert an. Mehr als 80 Personen haben das Unglück überlebt. Das teilte die Internationale Organisation für Migration mit. Organisationschefin Amy Pope fordert sichere und legale Zugangswege für Migranten. Man dürfe diese Todesfälle nicht länger als Normalität hinnehmen. Das Bundesverfassungsgericht verhandelt ab morgen über die Erbschaftssteuer. Die bayerische Staatsregierung will unter anderem klären lassen, ob bestimmte Vorschriften verfassungswidrig sind. Die Erbschaftssteuer müsse gerechter werden, sagte Bundesfinanzminister Klingbeil der deutschen Presseagentur im Vorfeld.
3: Wer in ein reiches Elternhaus geboren wird, hat oft ausgesorgt in Deutschland. Denn große Vermögen werden oft nahezu steuerfrei vererbt. Das sei nicht gerecht, so Finanzminister Klingbeil. Er will eine Reform, allerdings noch abwarten, was das Bundesverfassungsgericht entscheidet. Verhandelt wird in Karlsruhe Montag und Dienstag. Ein Urteil folgt wohl in einigen Monaten. Bayern will vor dem Gericht gerade klären, wer Erbschafts- und Schenkungssteuerregeln festlegen darf. Der Bund für alle oder auch die Bundesländer regional. Ronny Thorau, Berlin.
2: Der Papst muss operiert werden. Das 71 Jahre alte Oberhaupt der katholischen Kirche gab bei seinem Sonntagsgebet bekannt, dass bei ihm ein Knoten in der Lunge entdeckt worden sei, der sich im Anfangsstadium befinde.
4: Leo wirkte ruhig und gefasst, sagte, die Ärzte haben mir zu einer OP geraten, um den Knoten zu entfernen. Der Eingriff soll in den kommenden Tagen über die Bühne gehen. Weitere Einzelheiten nannte er nicht und viele Gläubige hier auf dem Petersplatz mussten erst einmal die Luft anhalten, waren völlig überrascht. Leo schien immer fit, er spielt Tennis, hat sogar ein eigenes Fitnessstudio hier in seinem Apartment und eigentlich steht für den kommenden Monat eine Reise nach Südamerika auf seinem Programm. Claudia Wächter, Rom.
2: Mit einem späten Joker-Tor ist der SC Freiburg an die Tabellenspitze der Fußball-Bundesliga gesprungen. Die Badener bezwangen den FC Schalke 04 mit 2:1 und zogen zum Abschluss des fünften Spieltags am bisherigen Tabellenführer Dortmund und an Rekordmeister Bayern München vorbei. Im Rhein-Derby hat der erste FC Köln mit 2:1 gewonnen. Gladbach bleibt damit auch nach 5 Spielen punktlos und steht als Tabellenletzter da.
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5: Auf der A2 Richtung Dortmund zwischen Garbsen und Lauenau gibt es 5 Kilometer Stau. In der Gegenrichtung Richtung Hannover zwischen Rehren und Wunstorf-Kohlenfeld stauen sich die Fahrzeuge ebenfalls auf 5 Kilometern. Auf der A2 Richtung Braunschweig zwischen Marienborn-Helmstedt und Marienborn-Helmstedt-Ost kommt es auf 1 Kilometer zu stockendem Verkehr. Wir wünschen euch eine gute Fahrt.
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5: In Neustadt sind es aktuell 10 Grad, in Sehende und Mellendorf messen wir ebenfalls 10 Grad. In der Nacht sinkt das Thermometer auf frische 9 Grad. Morgen erwartet euch ein Tag mit Wolken und etwas Regen dazwischen. Bei anfangs kühlen 9 Grad, im Laufe des Tages steigt das Thermometer dann auf bis zu 15 Grad an.
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6: Servus zusammen, herzlich willkommen zu unseren Rockkrachern XXL am heutigen Abend. Ich bin Peggers und freue mich wieder auf 2 Stunden mit richtig Alarm. Ich habe zum Beispiel Jet mal wieder für euch dabei. Volbeat sind am Start, Black Sabbath, Rammstein, AC/DC, auch die Doors mal wieder, Bad Religion, Sum 41, Rage Against the Machine, Iron Maiden und so weiter und so fort. Es wird also richtig krachen, wie ihr es von uns gewohnt seid. Und wir starten rein mit einem Song aus einem Jahr, wo man sagen muss, da war die Welt noch in Ordnung. 1998, überleg mal, da war alles noch okay. Da haben wir auf dem Nokia 3310 noch Snake gespielt. Ja, da wurde die Einführung des Euro beschlossen. Eine 2-Liter Flasche Cola hat 1998 89 Pfennig gekostet. Brad Pitt war damals noch mit Jennifer Aniston zusammen. Sexiest Man Alive 1998, könnt ihr es euch vorstellen? Harrison Ford! Titanic lief im Kino und Charmed und Zauberhafte Hexen waren die Serien. Also wirklich, da war noch alles okay. Und aus genau diesem Jahr starten wir jetzt rein in die Rockkracher XXL mit den Ärzten und Rebel.

Ärzte und Rebel. Und jetzt geht's weiter mit Volbeat, The Devil's Bleeding Crown. Das war die erste Single aus ihrem Riesenerfolgsalbum Seal the Deal and Let's Boogie. Das ist 2016 rausgekommen. Und das haben die Jungs schlau gemacht. Die haben nämlich diesen Song als allerersten auch geschrieben für das neue Album und wollten ihn schon mal so antesten. Und haben dann ganz am Schluss bei ihrem Konzert von der Tour davor den schon mal so angespielt. Nur den Anfang, um zu gucken, wie die Fans reagieren. Und die sind wohl alle relativ ausgerastet. Und da haben die sich gesagt, okay, dann sind wir auf dem richtigen Weg. Daraus machen wir ein ganzes Album und das ist ja richtig eingeschlagen aus Seal the Deal and Let's Boogie, die allererste Single. Hier sind Volbeat und The Devil's Bleeding Crown.

Bon Jovi und You Give Love a Bad Name. Und jetzt gibt es einen Albumfiller, den Black Sabbath in nur 25 Minuten so hingerotzt haben, weil ihr Album War Pigs war schon komplett fertig. Die Songs waren geschrieben, die waren eingespielt, das Koks war durchgefeuert, das Artwork war fertig, ein Typ verkleidet als Schwein mit einem Schwert in der Hand. Und plötzlich klingt das Telefon, das Plattenlabel sagt, Jungs, wir brauchen noch einen Song. Und Ozzy ist bis heute sauer auf das Plattenlabel, weil der Song, den die dann in 25 Minuten geschrieben haben, war, ihr ahnt es schon, natürlich ihr bester, nämlich Paranoid. Und das Plattenlabel fand den Song so gut, dass die gesamte Album plötzlich nicht mehr Warpigs, sondern Paranoid genannt haben. Aber Zeit für neues Artwork war keins mehr und deshalb schimpft Ozzy durchaus zurecht. Was hat denn jetzt als Typ, ein Typ als Schwein verkleidet, mit einem Schwert in der Hand, mit Paranoiden zu tun? Gar nichts. Aber manchmal muss man Prioritäten setzen, denn der Song ist mittlerweile weltbekannt und die Band durch ihn eben auch. Hier sind Black Sabbath mit einem Song, den sie in 25 Minuten nur schnell hingerotzt haben und rauskam, Paranoid.

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5: Weiter geht's rein in die nächste halbe Stunde. Und da habe ich jetzt für euch Wheatus mit Teenage Dirtbag. Wir haben Ram Jam mit Black Betty und The Other. Here's My Silent Bride.

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1: Das waren Wheatus mit Teenage Dirtbag und es geht weiter durch eine richtig geile Show Rockkracher XXL. Ich habe jetzt für euch The Offspring, Self-Esteem, Green Day, Smash It Like Belushi, AC/DC, You Shook Me All Night Long und The Doors mit Break On Through. Also es geht durch 80er, 90er, 2000er und 60er haben wir auch noch mit drin und wir starten rein mit Rammstein jetzt ohne dich.

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0: Unsere deutsche Nationalmannschaft, die hat ja nur so lala performt jetzt die letzten 4 Spiele. Aber wusstet ihr, dass es auch eine Ü75-Nationalmannschaft gibt?
2: Das wusste ich nicht.
0: Es sind halt so Opis, die zocken Fußball und die haben jetzt demnächst WM in Australien. Wollen natürlich Weltmeister werden, aber der DFB ist leider, ja, der lässt sie so ein bisschen im Regen stehen. Der sponsort nur die Trikots. Den Flug, das müssen die alles selber bezahlen.
2: Oh, aber trotzdem, Alter, nochmal in dem Alter nach Australien eine WM spielen beim Fußball. Danach kannst du auch mal eine Horizontale gehen. Hammer.
3: Sieht doch nicht so schlimm aus. Vielleicht hilft da ein bisschen Lametta.
2: Ja, hab ich doch noch Ziele. Ist doch super.
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4: Ich bin Tanja Wagner. Nach 3 verlorenen Landtagswahlen und Umfragewerten unter 20% berät die Parteiführung der CDU bei einer Klausur in Berlin. Generalsekretärin Hoppermann dämpfte die Erwartungen. Die Klausur sei nicht die Wunderwaffe, sondern der Beginn eines Prozesses. Der rheinland-pfälzische Landeschef Schnieder schlug im ARD-Bericht aus Berlin vor, die Stromsteuer für alle zu senken, um die Energiepreise abzufedern. Das sei im Koalitionsvertrag in Aussicht gestellt, aber nicht umgesetzt worden. Auch Thüringens Ministerpräsident Mario Vogt machte sich für geringere Lebenshaltungskosten stark. US-Präsident Trump hat verkündet, dass die Ukraine und Russland künftig auf Angriffe ihrer Energieanlagen verzichten. Es ist allerdings nicht Trumps erste Ankündigung dieser Art.
5: Erst vor rund 4 Wochen hatte Trump behauptet, Moskau und Kiew würden die Angriffe auf die Energiesektoren einstellen. Doch die angebliche Vereinbarung hielt keine 24 Stunden. Und auch diesmal scheint am Versprechen nicht viel dran zu sein. Selenskyj sagte kurz darauf, er wisse gar nichts von der Einigung, aber der Ukrainer verspricht, wenn Putin seine Angriffe auf Energieanlagen stoppt, will Selenskyj dem Beispiel folgen. Selenskyj betet außerdem an, Neuwahlen abzuhalten, sollte Trump Putin von einer 60-tägigen allgemeinen Waffenruhe überzeugen. Trump hatte zuvor die Ablösung des ukrainischen Präsidenten gefordert. Jan-Christoph Freibert, Washington.
4: Bei einem Schiffsunglück vor der Küste Djiboutis in Ostafrika sind nach UN-Angaben mindestens 139 Migranten ums Leben gekommen. Unter ihnen seien auch 15 Kinder. Dutzende Passagiere werden laut UN noch vermisst.
6: Amy Pope, die Generaldirektorin der IOM, fordert nach der Schiffstragödie sichere und legale Zugangswege für Migranten. Dies könne Leben retten, sagte sie. Denn niemand würde in die kleinen, befüllten Fischerboote steigen, wenn es einen anderen, einen sicheren Weg gäbe. Wir dürfen diese Todesfälle nicht länger als Normalität hinnehmen, sagt die IOM-Chefin angesichts von mehr als 1000 Toten in der Meeresenge Bab al-Mandab allein seit 2025. Eva Kraftschick, Nairobi.
4: Freiburg ist neu an der Bundesligaspitze. Der Verein hat Schalke 04 mit 2:1 geschlagen und ist an Dortmund und den Bayern vorbeigezogen. Zuvor hatte Köln im Rhein-Derby Gladbach mit 2:1 geschlagen. Gladbach bleibt damit Tabellenletzter.
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7: Auf der A2 Richtung Hannover zwischen Rehren und Wunstorf-Kohlenfeld gibt es 6 Kilometer Stau. In der Gegenrichtung Richtung Dortmund zwischen Garbsen und Lauenau stockt der Verkehr auf 5 Kilometern. Gute Fahrt.
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7: In Basinghausen sind es aktuell 10 Grad. In Sehende haben wir ebenfalls 10 Grad. Auch in Isernhagen messen wir 10 Grad. In der Nacht sinkt das Thermometer auf frische 9 Grad. Morgen erwartet euch ein Tag mit Wolken und etwas Regen dazwischen. Bei anfangs kühlen 9 Grad. Im Laufe des Tages steigt das Thermometer dann auf bis zu 15 Grad an.
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0: Wir sind schon in Stunde 2 von unseren Rockkrachern XXL. Ich bin Pegas und hab für euch Sum 41 in dieser Stunde am Start. Bad Religion sind dabei, Linkin Park, Fall Out Boy, Kiss, Iron Maiden und wir starten mit einer sehr heftigen Nummer von Rage Against the Machine. Es geht um Rassismus im Staatsapparat und da haben die Jungs 1992 so richtig ins Wespennest gestochen, aber so richtig. Da gab's ja die ganz großen Rassenunruhen in den USA wegen den Misshandlungen des Afroamerikaners Rodney King durch die Polizei und davon davon ist dieser Song inspiriert. Und wenn wir jetzt mal gucken, der Tod von George Floyd durch Polizeigewalt, ja, das war 2020. Killing in the Name ist also nach wie vor mega aktuell. Und wenn man auf den Text guckt, da muss man schon schlucken. Da heißt es unter anderem, einige, die bei der Polizei arbeiten, sind genau dieselben, die auch Kreuze verbrennen. Also Ku Klux Klan-Referenz. Vielleicht habt ihr den Film Die Jury gesehen, Matthew McConaughey. Da wird es auch sehr deutlich gemacht, dass es diese Polizisten gab und gibt. Und dann noch diesen Part hier. Sie rechtfertigen die Tode mit ihrer Marke, weil sie zur auserwählten weißen Rasse gehören. Also die Jungs nehmen kein Blatt vor den Mund. Man schreit den Song immer auf jeder Party mit, aber eigentlich ist das eine ganz tiefgründige Scheibe und deshalb wird in den USA meist auch nur eine zensierte Version gespielt. Nicht bei uns, wenn schon Rock, dann richtig. Hier sind Rage Against the Machine mit Killing in the Name.

Rage Against the Machine mit Killing in the Name. Und weiter geht's jetzt mit einer Runde Sum 41. Auch wieder so ein komischer Name, ne? Warum heißen die denn eigentlich so? Die sind ja eigentlich mal ganz am Anfang in Ontario, Canada, als NoFX Coverband an den Start gegangen und hießen damals noch Caspier. Und für ein Konzert am 28. September 1996, also vor 30 Jahren, änderten sie ihren Namen, weil der 28. September ist der 41. Tag des Sommers. Ja, Sommer, 41. Tag, kurz Sum 41. Ganz einfach, jedes Bandmitglied hat die 41 übrigens auch auf den rechten Arm tätowiert. Hier sind Sum 41 mit Landmines.

Die Scorpions und Rock You Like a Hurricane. Jetzt geht's weiter mit Billy Talent und Fallen Leaves von ihrem zweiten Album mit dem sehr kreativen Namen Billy Talent 2. Und die Kanadier aus dem kleinen Mississauga, Ontario, waren im großen Vancouver zu Gast bei Kumpels, und zwar im District Downtown Eastside. Und dort gab's Anfang Mitte der 2000er ein riesengroßes Drogenproblem, und es hatte eben auch einen ihrer Kumpels erwischt. Und da war es so schlimm, dass viele Leute wegen ihrer Abhängigkeit ihr Heim verloren haben und auf der Straße leben mussten. Und der District Downtown Eastside hat ca. 7000 Einwohner. 1200 davon waren damals obdachlos. Wie heftig ist das, oder? 1200 von 7000? Und die Jungs waren eben im Herbst da zu Besuch, sind durch die Straßen gelaufen und haben gesehen, wie einige Obdachlose im Rausch so auf den Bürgersteig niedergesunken sind, wie die Blätter von den Bäumen, die in den bunten Farben ebenfalls langsam auf den Gehweg herniedergesunken sind. Die Fallen Leaves. Und gerade deshalb war dieser Song in Kanada so mega erfolgreich und hat tatsächlich dafür gesorgt, dass ein groß angelegtes Rettungspaket von der Stadt Vancouver für diesen Stadtteil abgegeben wurde. 1,4 Milliarden Dollar haben sie aus dem Drogensumpf einen mittlerweile sehr angesagten und vor allem sicheren und schönen Stadtteil Downtown Eastside gemacht, und Billy Talent hatten ihren Anteil daran mit dieser Nummer. Hier ist Fallen Leaves.

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2: Auf geht's in die letzte halbe Stunde dieses wunderschönen Abends und das mit richtig geiler Mucke. Die Bloodhound Gang, Along Comes Mary, Linkin Park mit Lost und meine absolute Lieblingsscheibe von Guns N' Roses aus 1987. Ich finde, die Nummer geht so geil nach vorne. Dreht unbedingt lauter jetzt für Night Train.

0: A Punch.
1: Das war die Platon Gang mit Along Comes Mary. Und damit sind wir schon fast wieder durch für heute, aber eben nur fast. Iron Maiden haben wir noch zum Beispiel gleich mit Run to the Hills, Kiss, Rock'n'Roll All Night und Fall Out Boy jetzt mit Thanks for the Memories. Ich bin Per Eggers, wünsche euch noch einen schönen Abend. Wir hören uns gerne am Montag in der Morning Rock Show wie immer ab 5. Bis dahin, macht's gut. Ciao, ciao.

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0: Wenn der Song Stacey's Mom, den wir eben gerade gehört haben, heute rauskommen würde, dann wäre die Mom von Stacey im Jahr 1992 geboren.
2: Oh mein Gott!
0: Ja, Rachel Hunter.
2: Nee.
0: Das ist die, die die Mutter von Stacey in dem Musikvideo von Fountains of Wayne gespielt hat. Ja? Die war zu dem Zeitpunkt 34 Jahre alt.
2: Nein.
0: 34, Eggers, und du weißt, wie alt wir beide sind.
3: Engelhardt, du bist da zu tief drin.
0: Nicht 34
3: komm
0: mehr.
3: Komm wieder raus. Bitte nicht.
0: Wir sind solche Opas, Alter. Oh, das geht doch nicht.
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1: Ich bin Dirk Zeitler. US-Präsident Trump hat verkündet, dass die Ukraine und Russland künftig auf Angriffe ihrer Energieanlagen verzichten. Es ist allerdings nicht Trumps erste Ankündigung dieser Art.
2: Erst vor rund 4 Wochen hatte Trump behauptet, Moskau und Kiew würden die Angriffe auf die Energiesektoren einstellen. Doch die angebliche Vereinbarung hielt keine 24 Stunden. Und auch diesmal scheint am Versprechen nicht viel dran zu sein. Selenskyj sagte kurz darauf, er wisse gar nichts von der Einigung. Aber der Ukrainer verspricht, wenn Putin seine Angriffe auf Energieanlagen stoppt, will Selenskyj dem Beispiel folgen. Jan-Christoph Freibert, Washington.
1: Die CDU ist in der Krise. Nach 3 verlorenen Landtagswahlen und Umfragewerten unter 20% berät die Parteiführung bei einer Klausur in Berlin. Generalsekretärin Hoppermann dämpfte die Erwartungen. Die Klausur sei nicht die eine Wunderwaffe, sondern der Beginn eines Prozesses. Es gehe darum, Vertrauen zurückzugewinnen. Der rheinland-pfälzische Landeschef Gordon Schnieder schlug im ARD-Bericht aus Berlin vor, die Stromsteuer für alle zu senken, um Energiepreise abzufedern. Das sei im Koalitionsvertrag in Aussicht gestellt, aber nicht umgesetzt worden. Das Bundesverfassungsgericht verhandelt ab morgen über ein heißes Eisen, die Erbschaftssteuer. Die bayerische Staatsregierung will unter anderem klären lassen, ob bestimmte Vorschriften verfassungswidrig sind. Bundesfinanzminister Klingbeil sieht auf jeden Fall Reformbedarf. Die Erbschaftssteuer müsse gerechter werden, sagte Klingbeil.
3: Wer in ein reiches Elternhaus geboren wird, hat oft ausgesorgt in Deutschland. Denn große Vermögen werden oft nahezu steuerfrei vererbt. Das sei nicht gerecht, so Finanzminister Klingbeil. Er will eine Reform, allerdings noch abwarten, was das Bundesverfassungsgericht entscheidet. Verhandelt wird in Karlsruhe Montag und Dienstag. Ein Urteil folgt wohl in einigen Monaten. Bayern will vor dem Gericht gerade klären, wer Erbschafts- und Schenkungssteuerregeln festlegen darf. Der Bund für alle oder auch die Bundesländer regional. Ronny Thorau, Nachrichtenredaktion.
1: Zum Fußball. Freiburg ist neu an der Bundesligaspitze. Der SC Freiburg hat Schalke 04 mit 2:1 geschlagen und ist an Dortmund und den Bayern vorbeigezogen. Zuvor hatte Köln im Rhein-Derby Gladbach mit 2:1 geschlagen. Gladbach bleibt damit Tabellenletzter.
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4: Auf der A2 Richtung Hannover zwischen Rehren und Wunstorf-Kohlenfeld gibt es 5 Kilometer Stau. In der Gegenrichtung, A2 Richtung Dortmund, zwischen Wunstorf-Kohlenfeld und Lauenau stauen sich die Fahrzeuge auf 4 Kilometern. Gute Fahrt.
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4: In Sehende haben wir aktuell 10 Grad. In Garbsen sind es ebenfalls 10 Grad. Auch Alfeld meldet 10 Grad. In der Nacht sinkt das Thermometer auf frische 9 Grad. Morgen erwartet euch ein Tag mit Wolken und etwas Regen dazwischen. Bei anfangs kühlen 9 Grad. Im Laufe des Tages steigt das Thermometer dann auf bis zu 15 Grad an.
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1: Diese Kombo ist noch komplett neu und hat letztes Jahr auch erst ihr Debüt rausgehauen. Lieb. Aus England sind aus dem Nichts direkt durchgestartet und um diese völlig verrückte Reise geht's auch an ihrem neuen Song.
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1: Letztes Jahr habe ich sie noch in einer richtig kleinen Klitsche gesehen. Ich freue mich schon auf das Konzert in der nächstgrößeren Halle. Hier sind Lieb jetzt mit Bloodlines.

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0: Ist das schlau oder ist das ziemlich daneben und auch so ein bisschen pietätlos? Es gibt im Moment, habe ich jetzt gesehen, einen immer größer werdenden Trend auf Friedhöfen Pilze zu sammeln. Weiß nicht, was halten wir jetzt davon? 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
1: Ich bin Dirk Zeitler. Die geplante Zuckersteuer bekommt Gegenwind aus den eigenen Reihen. 9 Agrar- und Verbraucherschutzminister der Union haben Bundeskanzler Merz in einem Brief aufgefordert, die Steuer zu stoppen. Der Koalitionsvertrag setze beim Thema Zucker auf Freiwilligkeit und Eigenverantwortung, nicht auf staatliche Lenkung, heißt es in dem Schreiben. Eine Zuckersteuer belaste den Kauf bestimmter Lebensmittel unnötigerweise und verschärfe die schwierige Lage der Landwirtschaft zusätzlich. US-Präsident Trump hat verkündet, dass die Ukraine und Russland künftig auf Angriffe auf ihre Energieanlagen verzichten. Es ist allerdings nicht Trumps erste Ankündigung dieser Art.
2: Erst vor rund 4 Wochen hatte Trump behauptet, Moskau und Kiew würden die Angriffe auf die Energiesektoren einstellen. Doch die angebliche Vereinbarung hielt keine 24 Stunden. Und auch diesmal scheint am Versprechen nicht viel dran zu sein. Selenskyj sagte kurz darauf, er wisse gar nichts von der Einigung. Aber der Ukrainer verspricht, wenn Putin seine Angriffe auf Energieanlagen stoppt, will Selenskyj dem Beispiel folgen. Selenskyj bietet außerdem an, Neuwahlen abzuhalten, sollte Trump Putin von einer 60-tägigen allgemeinen Waffenruhe überzeugen. Trump hatte zuvor die Ablösung des ukrainischen Präsidenten gefordert. Aus Washington, Jan-Christoph Heibert.
1: Das Bundesverfassungsgericht verhandelt ab morgen über ein heißes Eisen, die Erbschaftssteuer. Die bayerische Staatsregierung will unter anderem klären lassen, ob bestimmte Vorschriften verfassungswidrig sind. Bundesfinanzminister Klingbeil sieht auf jeden Fall Reformbedarf. Die Erbschaftssteuer müsse gerechter werden, sagte Klingbeil.
3: Wer in ein reiches Elternhaus geboren wird, hat oft ausgesorgt in Deutschland. Denn große Vermögen werden oft nahezu steuerfrei vererbt. Das sei nicht gerecht, so Finanzminister Klingbeil. Er will eine Reform, allerdings noch abwarten, was das Bundesverfassungsgericht entscheidet. Bayern will vor dem Gericht gerade klären, wer Erbschafts- und Schenkungssteuerregeln festlegen darf. Der Bund für alle oder auch die Bundesländer regional. Ronny Thorau, Nachrichtenredaktion.
1: Zum Fußball. Der SC Freiburg ist neuer Tabellenführer in der Bundesliga. Gegen Schalke 04 haben die Freiburger 2:1 gewonnen. Im Rhein-Derby hatte 1. FC Köln mit 2:1 gewonnen. Gladbach bleibt damit auch nach 5 Spielen punktlos und steht als Tabellenletzter da.
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4: Auf der A2 Richtung Hannover gibt es zwischen Lauenau und Wunstorf-Kohlenfeld 4 Kilometer Stau. Der Verkehr kommt auf diesem Abschnitt nur stockend voran. Wir wünschen euch eine gute Fahrt.
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4: In Neustadt sind es aktuell 10 Grad. Basinghausen meldet 9 Grad. Gerden liegt ebenfalls bei 9 Grad. In der Nacht sinkt das Thermometer auf frische 9 Grad. Morgen erwartet euch dann ein Tag mit Wolken und etwas Regen dazwischen. Anfangs bei 9 Grad. Im Laufe des Tages steigt das Thermometer auf bis zu 15 Grad an.
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1: Mit neuer Musik und da wird's mit Silencio spannend. Der Vorbote fürs neue Album Carnaval de Luz, das am 13. November rauskommt und mit dem spanischen Weltstar Rosalía und der großen Dolly Parton tolle Feature-Guests am Start hat.
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1: 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Endlich.
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1: Ich bin Dirk Zeitler. Die geplante Zuckersteuer bekommt Gegenwind aus den eigenen Reihen. 9 Agrar- und Verbraucherschutzminister der Union haben Bundeskanzler Merz in einem Brief aufgefordert, die Steuer zu stoppen. Der Koalitionsvertrag setze beim Thema Zucker auf Freiwilligkeit und Eigenverantwortung, nicht auf staatliche Lenkung, heißt es in dem Schreiben. Eine Zuckersteuer belastet den Kauf bestimmter Lebensmittel unnötigerweise und verschärfe die schwierige Lage der Landwirtschaft zusätzlich. Papst Leo muss operiert werden. Das 71 Jahre alte Oberhaupt der katholischen Kirche gab bei seinem Sonntagsgebet bekannt, dass bei ihm ein Knoten in der Lunge entdeckt worden sei, der sich im Anfangsstadium befinde.
2: Leo wirkte ruhig und gefasst, sagte, die Ärzte haben mir zu einer OP geraten, um den Knoten zu entfernen. Der Eingriff soll in den kommenden Tagen über die Bühne gehen. Weitere Einzelheiten nannte er nicht und viele Gläubige hier auf dem Petersplatz mussten erst einmal die Luft anhalten, waren völlig überrascht. Leo schien immer fit, er spielt Tennis, hat sogar ein eigenes Fitnessstudio hier in seinem Apartment und eigentlich steht für den kommenden Monat eine Reise nach Südamerika auf seinem Programm. Aus Rom, Claudia Wächter.
1: US-Präsident Trump hat verkündet, dass die Ukraine und Russland künftig auf Angriffe auf ihre Energieanlagen verzichten. Es ist allerdings nicht Trumps erste Ankündigung dieser Art.
3: Erst vor rund 4 Wochen hatte Trump behauptet, Moskau und Kiew würden die Angriffe auf die Energiesektoren einstellen. Doch die angebliche Vereinbarung hielt keine 24 Stunden. Und auch diesmal scheint am Versprechen nicht viel dran zu sein. Selenskyj sagte kurz darauf, er wisse gar nichts von der Einigung. Aber der Ukrainer verspricht, wenn Putin seine Angriffe auf Energieanlagen stoppt, will Selenskyj dem Beispiel folgen. Selenskyj bietet außerdem an, Neuwahlen abzuhalten, sollte Trump Putin von einer 60-tägigen allgemeinen Waffenruhe überzeugen. Trump hatte zuvor die Ablösung des ukrainischen Präsidenten gefordert. Aus Washington, Jan-Christoph Freibert.
1: Zum Fußball. Der SC Freiburg ist neuer Tabellenführer in der Bundesliga. Gegen Schalke 04 haben die Freiburger 2:1 gewonnen. Im Rhein-Derby hat der 1. FC Köln mit 2:1 gewonnen. Gladbach bleibt damit auch nach 5 Spielen punktlos und steht als Tabellenletzter da.
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4: Hallo auf die Straßen. Aktuell liegen uns keine Meldungen vor. Ihr habt freie Fahrt. In 30 Minuten gibt es hier das nächste Update. Kommt gut und sicher an euer Ziel.
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4: In Gerden haben wir aktuell 9 Grad. Genauso meldet Grasdorf 9 Grad. In Lehrte sind es 10 Grad. In der Nacht sinkt das Thermometer auf frische 9 Grad. Morgen erwartet euch dann ein Tag mit Wolken und etwas Regen dazwischen. Anfangs bei 9 Grad. Im Laufe des Tages steigt das Thermometer auf bis zu 15 Grad an.
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Metallica.

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1: Airborne haben eine neue Single und dafür haben sie sich gleich doppelt starke Unterstützung geholt. Von nicht nur Produktionslegende Mud Lang, der ja schon Brian Johnson bei AC/DC gecoacht hat, ist dabei, sondern auch noch Kanadas musikalischer Exportschlager Bryan Adams.
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1: Hier sind Airborne mit Here She Comes.
0: Jetzt

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1: Ich bin Doc Zeitler. Die CDU setzt heute ihre Führungsklausur fort. Die Partei steckt in einer der schwersten Krisen ihrer Geschichte. Die Parteiführung berät darüber, wie sie da wieder herauskommen kann. Das Treffen war nach den für die CDU verheerenden Landtagswahlen angesetzt worden.
2: Schwere Stimmenverluste in Berlin und Sachsen-Anhalt, in Mecklenburg-Vorpommern sogar aus dem Landtag geflogen, auf Bundesebene im Umfragetief. Jetzt will die CDU klären, woran es liegt. Wie kann die schwarz-rote Regierung auf die aktuelle Unzufriedenheit in der Bevölkerung reagieren? Weiter mit dem straffen Reformkurs? Wurden Themen übersehen? Und wie ist die langfristige Strategie? Muss die CDU konservativer werden, um Wähler zurückzugewinnen oder umgekehrt? Auch wenn die Ministerpräsidenten eben vorerst den Rücken gestärkt haben, muss der angeschlagene Parteichef Merz auch intern verlorenes Vertrauen zurückgewinnen. Ursula Winkler, Nachrichtenredaktion.
1: Die geplante Zuckersteuer bekommt Gegenwind aus den eigenen Reihen. Neun Agrar- und Verbraucherschutzminister der Union haben Bundeskanzler Merz in einem Brief aufgefordert, die Steuer zu stoppen. Der Koalitionsvertrag setze beim Thema Zucker auf Freiwilligkeit und Eigenverantwortung, nicht auf staatliche Lenkung, heißt es in dem Schreiben. Eine Zuckersteuer belaste den Kauf bestimmter Lebensmittel unnötigerweise und verschärfe die schwierige Lage der Landwirtschaft zusätzlich. Papst Leo muss operiert werden. Das 71 Jahre alte Oberhaupt der katholischen Kirche gab bei seinem Sonntagsgebet bekannt, dass bei ihm ein Knoten in der Lunge entdeckt worden sei, der sich im Anfangsstadium befinde.
3: Leo wirkte ruhig und gefasst, sagte, die Ärzte haben mir zu einer OP geraten, um den Knoten zu entfernen. Der Eingriff soll in den kommenden Tagen über die Bühne gehen. Weitere Einzelheiten nannte er nicht und viele Gläubige hier auf dem Petersplatz mussten erst einmal die Luft anhalten, waren völlig überrascht. Leo schien immer fit, er spielt Tennis, hat sogar ein eigenes Fitnessstudio hier in seinem Apartment und eigentlich steht für den kommenden Monat eine Reise nach Südamerika auf seinem Programm. Aus Rom, Claudia Wächter.
1: Zum Fußball. Der SC Freiburg ist neuer Tabellenführer in der Bundesliga. Gegen Schalke 04 haben die Freiburger 2:1 gewonnen. Im Rhein-Derby hatte 1. FC Köln mit 2:1 gewonnen. Gladbach bleibt damit auch nach 5 Spielen punktlos und steht als Tabellenletzter da.
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4: Hallo auf die Straßen. Aktuell liegen uns keine Meldungen vor. Ihr habt freie Fahrt. In 30 Minuten gibt es hier das nächste Update. Kommt gut und sicher an euer Ziel.
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4: In Wunstorf haben wir aktuell 9 Grad. In Mellendorf sind es ebenfalls 9 Grad. Auch Alfeld meldet 9 Grad. In der Nacht sinkt das Thermometer auf frische 9 Grad. Morgen erwartet euch dann ein Tag mit Wolken und etwas Regen dazwischen. Anfangs bei 9 Grad, im Laufe des Tages steigt das Thermometer auf bis zu 15 Grad an.
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1: Meine Jungs von den New Roses haben eine neue Single rausgebracht und zwar Saints and Sinners. Und auf Tour geht's auch noch. Im November und Dezember geht's dann quer durch Deutschland, unter anderem nach Köln, Mainz, Hannover, Berlin, Bochum oder Bremen.
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1: Hier sind die New Roses mit Saints and Sinners.